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In den Sommerferien 2026 wird es kreativ im Hort am See der AWO Neubrandenburg. Vom 27. bis zum 31. Juli findet dort das Ferienprojekt Fantasiepfade Kunst für uns im Naturraum statt. Kinder und Jugendliche im Alter ab 8 Jahren können eine Woche lang Natur entdecken, zeichnen, Collagen gestalten, mit Naturmaterialien arbeiten, Geschichten und Fantasiefiguren entwickeln und kleine Theater- und Improvisationselemente ausprobieren. Das Projekt bietet einen entspannten Raum ohne Leistungsdruck, in dem Kinder kreativ werden, eigene Ideen einbringen und gemeinsam gestalten können. Am Ende ist eine kleine Abschlusspräsentation geplant. Fantasiepfade Kunst für uns im Naturraum ist ein Projekt von Mareike Kohanski, gefördert über Kultur macht stark. Bündnispartner sind Performarium, Kunst- und Kulturverein sowie die AWO Neubrandenburg. Wenn Kinder Lust haben, dabei zu sein, können sich die Eltern oder Erziehungsberechtigten direkt beim Hort am See der AWO Neubrandenburg melden. Ich bin Daria Petrova, Projektkoordination und zuständig für die Öffentlichkeitsarbeit im Performarium Kunst- und Kulturverein.

0: in der nächsten halben Stunde lassen wir mal den Jens Fischer an die Regler.
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In unserer Diskothek am frühen Morgen ging's los mit einem Mega-Hit aus den 80ern von Johnny Hayes Jazz, Shattered Dreams. Und wir fliegen rüber über den großen Teich jetzt zu den drei Mädels von Exposé. Come go with me.

0: wunderbares Tanzbrett.
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2: Auch für wahre Tanzbretter bekannt war Dan Harrow, hier mit seiner Nummer 4 von 1987, Don't Break My Heart.
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Ich glaube, ich heb mir mal ganz zum Schluss meine Lieblingsstücke auf. So auch dieses Mal. Wonder Cross und Dancing in the Desert ist aus irgendeinem Grunde nie richtig populär geworden, aber in den Diskotheken ist sie gelaufen, rauf und runter, ganz tolles Stück, vor allem die Instrumental Bridge nach 3,5 Minuten mit dem Down, Down, Down, Down, Down, Down, Down. Jetzt für euch als Abschluss von unserer Diskothek.

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0: Also, wir suchen einen Interpreten, der sehr, sehr, sehr verdammt nochmal berühmt geworden ist. Mitte der 80er, Anfang der 80er hat er Schlager gesungen. Dann ist er rübergewechselt ins Englische und nannte sich Headliner. Einen einzigen Titel hat er rausgebracht und das war eine Coverversion von Real Life's Catch Me, I'm Falling.
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Denke, für den einen oder anderen, der sich in den 80ern auskennt, sollte das kein Problem gewesen sein. So viel sei gesagt, in den Schlagerzeiten hat er auch schon mit einem gewissen Dieter Bohlen zusammengearbeitet als Produzentin. Auch bei Headliner und Catch Me I'm Falling war das so. Und dann haben sie sich zusammengeschlossen und daraus wurde Modern Talking.

kurze Frage in die Runde. Haben wir denn schon genug von dieser wunderschönen Musik? Nein, wir haben nicht genug, um Gottes Willen. Wir mögen diesen Einheitsbrei und deswegen doch mal You can win if you want. Oder?

0: Zuckerlust.
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Olivia Newton-John war selbst Hauptdarstellerin im Film Xanadu. Und jetzt einer meiner Lieblings-Roboter-Filme. Nummer 5 lebt. Und aus dem hören wir Eldie Barge und Who's Johnny?

Bei den vielen Filmen, die ich in letzter Zeit gesehen habe, ist mir aufgefallen, dass gerade aus japanischen Animes sehr gute Filmmusik stammt. Und die will ich euch nicht vorenthalten. Zwei Beispiele dafür. Das erste aus The Deer King. Millet und One Reason gesungen in Japanisch und Englisch.

The Deer King von 2021, ein Jahr vorher erschienenes Popel und die andere Seite des Himmels. Und so stelle ich mir eine Filmmusik vor, fängt langsam und ruhig an, steigert sich dann, bis dann zum Schluss das gesamte Orchester dem Titel ein episches Ende bereitet. Gesungen von Losarena.

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4: Der Drache Fauchi und die fliegenden Ungetüme. Drachenmärchen zur Herbstdrachenzeit. Da gibt es doch tatsächlich oben in der Berghöhle einen alten Drachen aus der Ritterzeit. Dass er viele hundert Jahre verschlafen hat, weiß er nicht. Und wenn er ab und zu einmal aus seinem Drachenschläfchen erwacht, glaubt er noch immer im Mittelalter, in der Zeit der Ritter und Burgen und Prinzessinnen zu leben. Klar, dass er sich über viele Dinge, die ihm auf seinen kleinen Ausflügen begegnen, sehr, sehr wundern. So auch über die Herbstdrachen am Himmel, die man jetzt überall sieht. Es ist eine Geschichte von Elke Bräunling. Uah, gähnte der Drache Fauchi und erhob sich von seinem Lager. Er schüttelte sich und tappte zum Höhlenausgang. Dass er wieder einmal 100 Jahre und mehr verschlafen hatte, wusste er nicht mehr. Er musste an die Ritter mit ihren Schwertern denken, die ihn vor seinem Schläfchen verfolgt hatten. Ob sie noch draußen herumlungerten? Vorsichtig lugte er aus der Höhle. Nein, da war niemand. Aber roch es nicht nach Rauch? Ob sie ihn nun ausräuchern wollten? Potz, Blitz und Feuerglut, brummte er. Ich habe keine Prinzessin entführt. Wann kapieren sie das endlich, diese Blechheinis? Und wann hören sie auf, mich zu verfolgen? Von Rittern und Prinzessinnen hatte Fauchi die Nase gestrichen voll. Dass er die Ritterzeit längst verschlafen hatte, wusste er noch immer nicht. Und ehrlich, er würde es auch nicht begreifen. Er schnupperte wieder. Da sah er im Tal Feuerstellen auf den Feldern. Was die da wohl verbrannten? Na, das musste er sich ansehen. Fauchi stieß einen tiefen Feuerstoß aus und eilte bergabwärts. Auf dem Talweg, der gar nicht mehr sandig war, sondern plötzlich einen seltsam harten Belag hatte, traf er unheimliche Blechdinger, die laut und qualmend an ihm vorbeirasten. Was waren das denn für stinkende Kampfmaschinen? Sie hatten es offenbar so eilig, dass sie ihn nicht bemerkten. »Ich schätze, diese lärmenden Blechkerle muss ich nicht fürchten«, überlegte Fauchi, während er sich unterhalb des Weges zu den Feldern ins Tal schlich. »Sie scheinen blind zu sein und keine Lust auf Drachenjagd zu haben.« Als Fauchi die Felder erreicht hatte, qualmte es nicht mehr so aufregend schön wie vorhin. Bauern hatten nur Kartoffelkraut verbrannt. Schade, Fauchi war enttäuscht. Er hatte sich zu sehr auf eine kleine Schlacht gefreut. Zu dumm, knurrte er. Jetzt fängt es auch noch an zu stürmen. Mürrisch starrte er zum Waldrand. Wind war aufgekommen. Er zerrte an den Bäumen und hunderte gelber, roter und brauner Blätter wirbelten zu Boden. Fauchi wunderte sich. Geht der Sommer schon zu Ende? Als die Ritter heute Morgen hinter mir her waren, war doch noch Frühling. Er seufzte. Was ist das nur für ein merkwürdiger Tag? Da, auf einmal, flog ein rot-gelber-blaues Ungetüm dicht über ihn hinweg. Fauchi erschrak. Was war das? Schnell versteckte er sich hinter einem Strauch. Das Ungetüm flatterte über ihm hin und her, her und hin, drehte sich, stürzte kopfüber dem Boden zu, hielt inne und ließ sich wieder himmelwärts tragen. Fauchi bekam es mit der Angst zu tun. Was haben Sie sich nun wieder für eine Kampfmaschine ausgedacht? Wollen Sie mich damit erschlagen, erstechen, vergiften oder sonst noch was? Ein zweites Flugungetüm brauste heran. Es war schwarz und hatte einen roten Zackenschwanz. Wie unheimlich es aussah. Da tauchte schon ein drittes buntes Monster auf. Ein viertes, ein fünftes, überall Monster. Fauri hörte auf zu zählen. Nun kamen auch noch Menschenkinder angelaufen. Sie lachten, winkten und liefen den Luftungetümern hinterher. Wie mutig die waren. Plötzlich hörte Fauri eines der Kinder weinen.
5: »Ich will auch einen Drachen haben«, schluchzte es. »Bitte, lasst mich auch einmal einen Drachen jagen.«
4: »Einen Drachen jagen?« Fauri erstarrte vor Schreck. »Also doch, sie waren hinter ihm her.« Fingen jetzt auch schon Kinder an, auf Drachenjagd zu gehen? Was für eine Welt! Fauri heulte auf. »Er kriegt mich nicht, ihr kriegt mich nicht, nie, nie, nie!« So schnell er konnte, raste er heimwärts. Erst bei der Höhle wagte er es, sich umzusehen. Doch da war niemand mehr. Keine Ritter, keine Prinzessinnen, keine qualmenden Blechdinger, keine bunten Luftungetüme und auch keine Kinder. Fauri atmete auf. Was für ein Glück! Er blickte ins Tal, wo die Luftungetümer noch immer durch die Luft wirbelten. »Sollen sie mich dort unten nur suchen«, feixte er und rollte sich für ein Stündchen Schlaf zusammen. »Sie werden bald die Lust verlieren. Ich muss nur warten.« Na, er wird sich schön wundern, wenn er, der letzte echte Drache auf der Welt, irgendwann, in einem Jahr oder zwei, oder auch erst im nächsten Jahrhundert wieder aufwacht.

0: Verantwortlich für die Sendung war Margitta Beisheim.
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0: Sagen Sie mal, was hören Sie eigentlich morgens als erstes?
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meistens pflege ich, über Coverversionen herzuziehen, weil das Original dann doch viel besser ist. Es gibt allerdings auch mal kleine Ausnahmen. Hier ist das neue Theme from Captain Future, der Dominatrix TV Mix von Silence 1975.

Silence 1975 remixed alles Mögliche aus den 80ern. Ganz viel Depeche Mode, Pet Shop Boys, Yazoo, Aha, Boytronic und. Einfach mal reinhören. RCS hat einen eigenen YouTube-Kanal. Und damit wir in dieser Runde auch noch ein bisschen Musik aus den 80ern spielen, habe ich eine Band rausgesucht, die war schon da, bevor ich überhaupt auf der Welt war. Die Four Tops hatten ihre große Zeit in den 60ern. Dieser Hit hier allerdings stammt

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3: Der Music Max in dieser Runde mit zwei neuen Titeln. Dann haben wir einen von 2015. Und die sind mit dabei und mein absoluter Favorit von den Tops in Trend.
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Seit einigen Jahren höre ich immer mal wieder einen französischen Titel im Radio, der mir danach nicht mehr aus dem Kopf geht. Deswegen wird es Zeit, dass wir in den Music Mix spielen. Maître Gims, A Second to Man. 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

Don't Mess with Dr. Dream und natürlich Hold Me Now sind alles Hits von den Thompson Twins. Allerdings einer, ein ganz besonderer, ist mir sehr ans Herz gewachsen. Der ist von 1984. Dr.

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4: Die Klasse OSAS des überregionalen Förderzentrums in der Robert-Blum-Straße hat für euch ein Stück produziert.
5: Der scheue Schnick, eine Geschichte von Elisabeth Shaw. Es lebte einmal ein Schnick, der hieß Wilhelm Carolina. Er war scheu und traurig, weil alle anderen Wesen auf der Wiese über ihn lachten.
6: Alle sind so flink.
7: Und du bewegst dich wie ein zerlaufender Pudding. Na, na, na, na, na.
6: Die Raupe geht auch anders.
8: Aber ich werde mich verwandeln und ich fliege hoch über euch.
6: Vielleicht kann ich mich auch verwandeln.
5: Der scheue Schnick wartete, hoffte, hoffte und wartete. Eines Tages kam ein wunderschöner Schmetterling vorbei.
8: Oh, wie ist die Welt klein von hier oben?
5: Da sagte Wilhelm Carolina bewundernd.
6: Oh, wie schön deine Flügel sind. Aber ich werde niemals fliegen können. Schneck bleibt Schneck.
5: Da sprach ihn der Wurm freundlich an.
9: Lass doch den Kopf nicht hängen. Du hast keine Beine. Und ich habe auch keine.
5: So verging die Zeit. Aus Tagen wurden Wochen, aus Wochen wurden Monate. Eines Tages kam ein großes Gewitter. Es blitzte und donnerte. Der Käfer erschrak.
7: Oh, was ist das für ein schreckliches Wetter. Schnell ab nach Hause.
5: Es stürmte und regnete. Da jammerte der Schmetterling.
10: Oh, meine schönen Flügel werden nass.
5: Doch was geschah mit dem schönen Schneck? Wilhelm Carolina fühlte sich so wohl. Er kroch aus seinem Haus und streckte seine Fühler weit aus.
6: Ah, wie gut ich auf der nassen Wiese gleiten kann.
5: Als er gerade auf einem Blatt saß, erfasste ihn ein Windstoß. Und hob ihn hoch in die Luft.
6: Seht her, ich fliege wie ein Schmetterling. Juhu, ah, ich möchte wieder auf die liebe Erde.
5: Als das Blatt gelandet war, atmete er auf.
6: Puh, gerade noch mal gut gegangen.
5: Da hörte er eine zarte Stimme.
11: Bist du vom Himmel gefallen?
6: Wer bist du?
11: Ich bin die Schnecke, die Maria Albertus heißt.
6: Oh, was für ein schöner Name.
5: Beide verliebten sich sofort ineinander. Seit diesem Tag gingen sie im Schneckentempo durch die Welt und waren glücklich. Wenn andere sie überholten, sagten sie nur:
6: Bitte sehr, wir haben es nicht so eilig.

Ich stelle euch jetzt mal unsere ganzen Rollen vor. Der scheue Schneck war Tom. Der Käfer war der Toni. Die Schnecke war die Kerstin. Der Kenny war der Schmetterling. Ole war der Wurm. Und Florian war unser Geräuschemacher. Und euer Erzähler war der Marvin.

0: Sollte Sie jemand fragen, wie tief das Wasser im Tollensesee ist, dann fragen Sie doch einfach Herrn Fischer. Die nächste halbe Stunde auf
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Entschuldigt mal, ich muss mal kurz das Fenster schließen, denn sonst fliegt mir hier alles weg. Das ist Musik und da kommt auch keine Coverversion gegen an. Tattoo von 2002, All the Things She

Tracy Ullman, die zweite Single nach Breakaway hieß They Don't Know. Und wir nehmen noch ein bisschen mehr Geschwindigkeit raus mit der Far Corporation. Man nennt sie auch die Frank Faria Corporation und Sebastian.

0: 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Spüren Sie die kraftvolle Dynamik einer Wildnis, die sich ihren Raum zurückerobert. Und entdecken Sie die Geheimnisse eines einzigartigen Ökosystems. Lassen Sie sich von spannenden Einblicken in das Leben dieses besonderen Waldes und seiner Bewohner begeistern. 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

Alle Welt ist gespannt, wie das neue Biopic über Michael Jackson mit dem schönen Namen Michael in der Welt ankommt. Und wir stellen schon mal drauf ein mit Man in the Mirror.

0: Na dann, endlich mal wieder ein Grund ins Kino zu gehen, zu Michael. Ist es ein Zug? Nein, es ist kein Zug, es ist Captain Sensible und sein What?
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0: siehst.
1: Ich will alles über seine Frau wissen, über seine Eltern, seine Spielprobleme, Urinproben und Pornovideos, die er ausleiht.
2: Okay, okay, okay.
0: Ein bisschen alt vielleicht.
3: Das war der Musikmix in Runde 8. Wir gehen raus mit der Schwester von Michael Jackson, Janet. What have you done for me lately?

zur Morgenandacht von Helle Welle Vorpommern bei Mediatop Neubrandenburg begrüße ich Sie ganz herzlich an diesem Sonntagmorgen. Ich freue mich, dass Sie wieder zugeschaltet haben. Mein Name ist Gudrun Sandhofe.

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Die Losung von heute, Sonntag, dem 7. Juni 2026, ist im Psalm 138, Vers 7 zu finden. Herr, wenn ich mitten in der Angst wandle, so erquickst du mich. Und entsprechend steht im Johannesevangelium im Kapitel 16, der Vers 33, in der Welt habt ihr Angst, aber seid getrost, ich habe die Welt überwunden.

Die schönen warmen Tage in den letzten Wochen bieten sich an, zumindest abends im Garten zu sitzen. Das mache ich auch regelmäßig und gerne. Wir haben einen großen Garten mit einem sehr alten Baumbestand und natürlich auch viel Gebüsch. Dort halten sich sehr viele Vögel auf. Ich kann sie nicht unterscheiden und auch die Vogelstimmen kenne ich nicht. Aber von der Vielfalt, die ich hören kann, bin ich sehr beeindruckt und freue mich immer wieder daran. Es ist vor allem abends ein fröhliches Zwitschern, Tirillieren und Singen in jeglicher Lautstärke. Als ich nun einmal abends diesem Vogelkonzert zuhörte, fiel mir der Psalm 148 ein. Dort steht, dass die ganze Schöpfung Gott lobt. Doch hören Sie selbst. Halleluja, lobt den Herrn, lobt den Herrn im Himmel, lobt ihn dort in der Höhe, lobt ihn alle seine Engel, lobt ihn ihr himmlischen Heerscharen. Lobt ihn, Sonne und Mond, lobt ihn, ihr leuchtenden Sterne, lobt ihn auch im fernsten Weltall. Lobt ihn, ihr Wassermassen über dem Himmel. Sie alle sollen den Herrn loben, denn auf seinen Befehl hin wurden sie erschaffen. Er wies ihnen für alle Zeiten ihren Platz zu und gab ihnen feste Gesetze, denen sie für immer unterworfen sind. Lobt den Herrn auf der Erde, lobt ihn, ihr gewaltigen Seetiere, und alle Meerestiefen. Lobt ihn, Blitze, Hagel, Schnee und Nebel, du Sturmwind, der du Gottes Befehle ausführst. Lobt ihn, ihr Berge und Hügel, ihr Obstbäume und Zedern. Lobt ihn, ihr wilden und zahmen Tiere, ihr Vögel und alles Gewürm. Lobt ihn, ihr Könige und alle Völker, ihr Herrscher und Machthaber dieser Welt. Lobt ihn, ihr jungen Männer und Mädchen, Alte und Junge miteinander. Sie alle sollen den Herrn loben, denn sein Name allein ist hoch erhaben. Seine Majestät erstreckt sich über Himmel und Erde. Und im Römerbrief im Kapitel 8, Vers 19 hören wir, dass die Schöpfung auf Gott wartet. Es heißt dort, darum wartet die Schöpfung sehnsüchtig und voller Hoffnung auf den Tag, an dem Gott seine Kinder in diese Herrlichkeit aufnimmt. Und auch im Psalm 19 in Versen 2 bis 5 wird einfach erzählt, wie die ganze Natur Gott verkündigt. Der Himmel verkündet Gottes Hoheit und Macht. Das Firmament bezeugt seine großen Schöpfungstaten. Ein Tag erzählt dem nächsten davon und eine Nacht sagt es der anderen weiter. Dies alles geschieht ohne Worte, ohne einen vernehmlichen Laut. Doch auf der ganzen Erde hört man diese Botschaft. Sie erreicht noch die fernsten Länder. Und im Propheten Jesaja im Kapitel 55, im Vers 12, da heißt es, dass die Berge und Hügel in Jubel ausbrechen und die Bäume am Weg in die Hände klatschen. Das finde ich eine sehr bildliche Beschreibung. Wie es manchmal auch aussieht, wenn ein Sturm geht oder wenn die Bäume sich so neigen oder hin und her bewegen. Ich finde es einfach sehr anschaulich. Also ich freue mich sehr, dass beim Genießen der Natur Gottes Herrlichkeit und Größe so wahrnehmbar ist und dass dieses Wort, alles, was Odem hat, lobe den Herrn, zu sehen und zu spüren ist. Dass die Vögel Gott loben, dass die Natur, dass die Bäume einfach Gott genauso loben. Und ich wünsche Ihnen, dass Sie es genauso erleben.

Die Morgenandacht von Hellewelle Vorpommern geht nun ihrem Ende entgegen. Ich bedanke mich bei Ihnen fürs Zuhören und wünsche Ihnen noch einen wunderschönen Sonntag und eine gesegnete Woche. Am Mikrofon verabschiedet sich Gudrun Sandhofe. Verantwortlich für die Sendung ist Gudrun Sandhofe.

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0: Verantwortlich für diese Sendung ist Andy Mergans.
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Mein Name ist Andy Mergans und wir präsentieren Schlagerexpress Musik auf gut Deutsch. Eben gerade gehört Jacqueline Engel und tausendmal stärker. Weiter mit Captain Freddy und Gabriela und sie präsentieren ihr volkstümliches Medley. Und ich sage alle Hi zusammen!

Die nächste Interpretin, naja, wir kennen sie natürlich als Frohnatur und so soll es auch bleiben, Elvira Fischer. So nach dem Motto, tu es einfach nochmal. Machen wir und wir spielen den MF Fox Mix hier bei uns.

Der nächste Interpret, er flippert immer noch hin und her. Natürlich mit ganz viel Gefühl, Leidenschaft und Power. Und das beweist er jetzt, unser Olaf. Alles ist Weltklasse. Und das behaupten wir auch. Und wir präsentieren ihn jetzt.

Die Stimme des nächsten Interpreten verzaubert mich immer und immer wieder. Und das können auch die Hörerinnen und Hörer bestätigen. Hier bei uns im Schlagerexpress Musik auf gut Deutsch. Der Platz ist frei für Graziano. Neue Liebe, neues Glück.

0: Auch der nächste Interpret, er macht immer und immer wieder gute Laune. Und wenn er dabei ist, dann heißt es immer Gas geben. Und das Ganze jetzt zusammen mit Patrick Lindner. Und sein Titel, Wenn der Wahnsinn will. Und sein Radio Edit.
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Und jetzt so nach dem Motto, wer lachen kann, ist besser dran. Ich möchte musikalisch einladen. Heute Nacht will ich dich lächeln sehen. Allen Hörerinnen und Hörern jetzt lachen, lachen, lachen. Und das Ganze hier im Schlagerexpress, Radio 98.1, Mediatop Neubrandenburg, Studio Malchin 98.7. Und hier gibt es Musik auf gut Deutsch, 100% deutschen Schlager.

Musikalisch gerade gehört Sascha Martin und der Titel Wär ich ein Engel und der Extended Mix hier im Schlagerexpress Musik auf gut Deutsch. Weiter mit Maite Kelly und sie möchte jetzt etwas ganz, ganz Tolles übersenden. Ein Kuss in Paris.

0: Und jetzt gehen wir wieder einmal auf die musikalische Reise zusammen mit Teddy Herz und sein Titel Der Schlagerkapitän. Er ist es und ich muss wirklich sagen, dieser Mann hat eine Power, das geht gar nicht. Aber wir wollen ihn präsentieren und das Ganze nur hier im Schlagerexpress. Na dann, ahoi und gute Laune ist jetzt angesagt.
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Es gibt Dinge im Leben, die muss man einfach wiederholen. Manchmal auch in einer Beziehung. Und das Ganze jetzt mit Silvia Kaufmann. Sie beschreibt es musikalisch. Schon 100 Mal gehört. Und ihr Hey DJ Mix.

Immer wieder Kult ist auch Christian Anders und sein Titel Sie sagte nur und seine Single-Version. Freu mich, dass er mal wieder dabei ist hier im Schlager-Express. Musik auf gut Deutsch und hier gibt es 100% deutschen Schlager.

Die nächste Interpretin, Birgit Langer, präsentiert uns jetzt die schönsten Hits von Caterina Valente. Ebenso nach dem Motto, lange nicht gehört. Na dann, viel Spaß und wir genießen ihr Medley.

Musikalisch begleiten möchte uns jetzt noch das Missebener Trio, so nach dem Motto ein Hoch auf die Musi. Das Ganze nur hier bei uns im Schlagerexpress, Musik auf gut Deutsch.

0: Die Zeit hier vergeht unheimlich schnell, wie immer, wenn es um Musik, wenn es um den deutschen Schlager geht. Und damit sind wir schon wieder am Ende für heute. Schlager Express, Musik auf gut Deutsch. Nächste Woche wieder zu einer neuen Ausgabe. Mein Name ist Andy Mergans und ich sage wie immer, alles Liebe, alles Gute, bleibt oder werdet gesund. Und hier noch die Freddy Pfister Band, Mir Sen Mir.
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verehrte Fans der Sendung Alter Plattenschrank am Sonntag. Heute im Angebot internationale Songs aus den 60er Jahren. Viele bekannte Songs, die ansonsten aber nicht so oft im Radio gesendet werden. Beim Bürgerradio Metatop ist das nicht so, denn hier gibt es ja den alten Plattenschrank. Mit mir. Mein Name ist Norbert Schulz. Was erwartet Sie? Unter anderem die Gruppe Swinging Blue Jeans mit Good Golly Miss Molly, Hermans Hermits mit Wonderful World, The Hollies mit Bus Stop, die Beach Boys mit Sloop John B. und wie schon gesagt, noch mehr in 60 Minuten. Los geht's!

Das war gleich zu Beginn Carole King aus den USA. Und gleich geht's weiter mit den Gruppen Gary and the Peacemakers, Tommy James and the Shandles und dem bekannten Song Hanky Panky und danach Freddy and the Dreamers. 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

The Swinging Blue Jeans, die Briten mit Miss Molly. Ebenfalls aus Britannien The Honeycombs mit ihrem Millionenseller Have I the Right von 1964. Und auch an dritter Stelle Briten, die Animals. Laut Eric Burden, dem Sänger, gab es mehrere Gründe für den Namen. Nur nichts mit Löwen, Tigern, Zoos und Ähnlichem. Good God.

In Manchester 1964 gegründet, die Beatband Herman's Hermits, und schon 1965 mit Wonderful World einen guten Song hingelegt. Übrigens No Milk Today, wohl ihr bekanntester Song. Jonathan King, der gebürtige Brite, dann mit seinem sanften Song Everyone's Gone to the Moon. Und Cliff Bennett, auch ein Brite, mit seiner Band, dann an dritter Stelle.

Die berühmte Cher ist an der Reihe mit Bang Bang, My Baby Shut Me Down. Zum Glück hat sie im Song nur von ihrer Kindheit erzählt. Dann Graham Bonney aus Großbritannien. Er trat auch schon früh im Hamburger Star Club auf. Heute mit Supergirl. Und Chris Farlow, ebenfalls Brite, mit einem Song aus dem Jahre 1966.

Weiter geht's mit The Hollies und ihrem Bassstop. Auch Manfred Manders grüßen. Er steht noch heute persönlich mit der 1962 gegründeten Band Manfred Mann's Earth Band auf der Bühne. Und am Schluss des Dreiers die Gruppe The Hurt. Diese Gruppe existierte nur ein paar Jahre, dann war Schluss.

Und nun endlich mal wieder eine Band aus Los Angeles, USA. Kenneth Heat. Ein paar nette Hinweise zum Bandnamen. Wörtlich übersetzt, eingedoste Hitze. Steht auch für Brennspiritus. Es kann aber auch ein Synonym sein für Fuselschnaps. Dann wieder Briten. The Move ist ihr Bandname. Hier mit dem Titel aus dem Jahr 1968. Blackberry Way. Und die Beach Boys sind allerdings wieder eine US-Musikgruppe. Und die folgt mit dem Song Sloop John B.

Der letzte Song liegt auf dem Plattenteller mit der Amerikanerin Jackie DeShannon. Bring ein bisschen Liebe in dein Herz, singt sie.

Das war's für heute am alten Plattenschrank. Ich wünsche noch einen wunderschönen, einen wundervollen Sonntag. Machen Sie das Beste daraus. Es grüßt Ihr, euer Norbert Schulz.

Fettleber, eine unterschätzte Volkskrankheit. Gesundheitsforum am 15. Juni. Man kann zu Recht von einer Volkskrankheit sprechen, wenn rund ein Viertel aller Erwachsenen betroffen ist. Die Rede ist von der Fettleber, bei der das Organ über Jahre Fett einlagert und anschwillt. Da die Krankheit lange unbemerkt verläuft, wird sie oft unterschätzt. Eine Fettleber kann schwerwiegende Folgen wie Leberzirrhose oder sogar Leberkrebs nach sich ziehen, sagt Dr. Med. Christian Kirsch, Chefarzt der Klinik für Innere Medizin 1. Betroffen sind vor allem Menschen mit starkem Übergewicht und Typ-2-Diabetes. Erstmals gibt es ein Medikament zur Behandlung der Fettleber. Vor allem aber kann man die Fettleber selbst bekämpfen, durch Ernährungsumstellung und Bewegung. Welche Ursachen sie hat, warum die Erkrankung unser Gesundheitssystem vor große Herausforderungen stellt und wie wichtig es ist, auf die eigene Gesundheit zu achten, darüber spricht der Chefarzt beim Gesundheitsforum DBK am 15. 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Alle Interessierten sind willkommen. Der Eintritt ist frei.

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0: Verantwortlich für diese Sendung ist Mario Kricheldorf, Delta Juliet 8, November Uniform. Guten Tag, werte Zuhörer. Was ist Amateurfunk? Der Amateurfunk ist facettenreich wie kaum eine andere Freizeitbeschäftigung. Einige Funkamateure pflegen die Morsetelegrafie und den Sprechfunk, andere befassen sich mit digitalen Betriebsarten ähnlich dem Internet. Funkbetrieb findet auf Kurzwelle, UKW und über Satelliten statt. Mit einem dünnen Antennendraht im Garten können Sie bei Funkverbindungen nicht nur Ihre geografischen, sondern auch Ihre sprachlichen Kenntnisse vertiefen. Funkamateure aus Japan, aus den USA, ja sogar aus Neuseeland sind gleich um die Ecke. Weitere Einzelheiten finden Sie auf der Webseite des Deutschen Amateurradioclubs unter www.drac.de. Dort erhalten Sie auch Informationen über Ansprechpartner in Ihrer Region. Für weitere Fragen bin ich erreichbar unter der Rufnummer 0395 568 3258 oder per E-Mail unter dj8nu@darc.de. Ich wünsche Ihnen viel Freude bei der nachfolgenden Sendung.
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Liebe Hörerinnen und Hörer, hallo und herzlich willkommen zum spannenden Technikmagazin von Radio DARC, der Stimme des Deutschen Amateurradioclubs e.V. Heute präsentieren wir Ihnen Sendung Nummer 581. Das Datum der Erstveröffentlichung ist Freitag, der 5. Juni 2026. Ich bin Cody Farren und werde Sie durch das Programm der folgenden Stunde führen. Wenn Sie uns auf Kurzwelle hören, heute findet ein wichtiger Versuch statt. Wir sind von unserem Sendestandort in Wooferton, England, erstmals parallel auf zwei verschiedenen Frequenzen zu hören. Das ist die gewohnte 9670 kHz und zusätzlich testweise die 7380 kHz im 41 Meter Band. Es werden gleiche Sendeleistung und gleiche Antennen eingesetzt. Wir sind sehr gespannt, wie die Rapporte laufen. Super, kann man da nur sagen. Super Trooper, um genau zu sein. Und das kommt zum Start in diese Sendung erstmal von den großen vier aus Schweden. Und das sind natürlich ABBA.

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1: Heute mit diesen Themen. Radio DARC macht heute Doppelfrequenztest. Neues Highlight auf der Ham Radio. Exkursion zur Insel Mainau. Aus für den SDR-Dongle RTL und jetzt bewerben für den MINT-Stern Niedersachsen. Am Mikrofon Conny Farren. Heute ist Radio DARC aus Wuferten auf zwei parallelen Frequenzen zu hören. Das ist die gewohnte 9670 kHz im 31 Meter Band und zusätzlich parallel die 7380 kHz im 41 Meter Band. Zum Einsatz kommen jeweils 125 kW Sendeleistung an zwei identische Antennen, das sind 4-4-1 Vorhänge. Damit wird ein direkter 1:1 Vergleich der Empfangsqualität möglich. Hintergrund dieses Versuchs sind die im Sommer veränderten Ausbreitungsbedingungen. In den letzten Wochen kam es vor allem im Westen und Norden Deutschlands zu Problemen mit dem Empfang, da sich die tote Zone saisonal bedingt vergrößert hat. Ein zeitweiser Wechsel der Radio DARC Hauptsendung aus Wuferten auf 6070 kHz hat entgegen der Erwartungen nicht zu einer Abhilfe geführt. Der heutige Test ist der Versuch, mit dem 41 Meter Band einen Kompromiss zu finden. Wir bitten alle Hörerinnen und Hörer, beide Frequenzen zu beobachten und uns Bericht zu erstatten, damit wir eine Entscheidung für die Zukunft treffen können. Nochmal die zusätzliche Frequenz, das ist 7380 kHz. Erreichbar ist das Radio DARC Redaktionsteam unter der E-Mail-Adresse radio@darc.de. Das bunte Programm der Ham Radio, die in diesem Jahr vom 26. bis 28. Juni in Friedrichshafen stattfindet, ist um eine Attraktion reicher. Die Besucher Europas größter Amateurfunkfachmesse können die Gunst der Stunde nutzen und einen Tagesausflug auf die Insel Mainau buchen. Dieser wird angeboten am Samstag, dem 27. Juni. Es erwartet Sie eine perfekte Mischung aus entspannter Schifffahrt, kulturellen Einblicken, botanischer Pracht und kulinarischen Köstlichkeiten. Zur Teilnahme ist eine vorherige Buchung über die DARC-Webseite erforderlich. Der bei Funkamateuren sehr beliebte SDR-Dongle mit der Typenbezeichnung RTL-SDR-V4 wird nicht weiter produziert. Das haben die Entwickler für Software Defined Radio offiziell bestätigt. Einen entsprechenden Bericht darüber veröffentlichte heise.de auf seiner Webseite. Grund dafür sei das Ende der verfügbaren Bestände des verwendeten Tuner-Chips Raphael R828D, der schon seit längerer Zeit nicht mehr hergestellt wird. Betroffen sind Maker und Funkenthusiasten. Der RTL-Dongle ist bei vielen Bastlern eine beliebte und vor allem sehr preisgünstige Lösung, um SDR-Signale auf einem Rechner zu erzeugen. Der SDR-Stick konnte an eine USB-Schnittstelle am Computer angesteckt werden. Er digitalisierte die Empfangssignale der Antenne und übergab sie als Bitstrom an den Rechner. Mit passender Software ließen sich dann unterschiedlichste Funksignale empfangen. Amateurfunk, aber auch See- und Flugfunk, Wettersonden, ADS-B-Flugzeugdaten etc. etc. Das persönliche Engagement von pädagogischen Fach- und Lehrkräften ist der zentrale Faktor für gelingende MINT-Bildung. Darunter versteht man die Fächergruppe Mathematik, Informatik, Naturwissenschaft und Technik. Unter der Schirmherrschaft der niedersächsischen Kulturministerin Julia Willi-Hamburg wird hervorragendes Engagement in diesem Bereich mit dem sogenannten MINT-Stern ausgezeichnet. Einzelne Fach- und Lehrkräfte im Bereich Kindertageseinrichtung sowie Grundschule können vorgeschlagen werden. Der DARC will Sie unterstützen, damit Ihre MINT-Projekte und MINT-Formate mit besonderer Strahlkraft, Kontinuität und Einfallsreichtum zu ganz besonderen Sternstunden für die kommende MINT-Generation werden. Ein MINT-Stern ist mit 3.500 Euro für Sachmittel dotiert. Die Verwendung des Preisgeldes muss im schulischen Bereich und projektgebunden erfolgen. Die Auszeichnung kann geteilt werden. Die Bewertung der Jury ordnet sich vornehmlich an folgenden Kriterien. Erstens, Motivation für MINT und Beitrag zur Nachwuchsförderung. Zweitens, Förderung bestimmter Zielgruppen. Drittens, außerschulisches Engagement. Und schließlich viertens, Nachhaltigkeit und Kontinuität des Engagements. Bewerben kann man sich für den MINT-Stern Niedersachsen im Internet. Der Bewerbungsschluss ist der 15. August 2026. Die Bekanntgabe der Preisträger ist für Ende September 2026 vorgesehen. Die Auszeichnung findet im November 2026 statt. Das waren unsere heutigen Meldungen aus der Funkwelt für Sie. Der nächste Musiktitel ist ein Wunsch unseres Hörers Michael, Delta Lima 8, Sierra Delta Juliet. Er schreibt uns wie folgt. Macht bitte weiter so. Radio DARC ist mittlerweile ein fester Teil meines Sonntagmorgens nach dem Joggen. Vielleicht habt ihr ja mal Lust, Magic Man von der Gruppe Heart für mich zu spielen. Nun, Michael, das machen wir gerne. Dein Wunsch sei uns Befehl. Und vielleicht geht mit diesem Titel deine nächste Joggingrunde noch etwas besser und schneller.

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1: Sechs Jahrzehnte lang Bastler-Tradition. Schubladen voller Bauteile, Regale voller Geräte, kompetente Fachberater für Halbleiter an der Theke, ein Jahrbuch von bis zu 600 Seiten, Schaltpläne aus dem eigenen Labor. Das alles gab es in der Bayerstraße Nummer 25 in München, gleich gegenüber dem Hauptbahnhof. Eine Pflichtadresse für jeden Ingenieur, jeden Elektronikfan und jeden Funkamateur. Die Rede ist von Radio RIM. Hier kauften Studenten der TU München ein, hier reisten Bastler aus ganz Süddeutschland an. Der Katalog galt als das heimliche Lehrbuch der deutschen Elektronikbranche. Doch im Jahr 1991 verschwand die Münchner Radioindustrie GmbH, später firmierend unter Radio RIM, für immer. Sie ging in die Insolvenz. Konkurrent Konrad Elektronik aus Hirschau übernahm die Konkursmasse, schloss das Stammhaus und ließ 64 Jahrgänge Schaltpläne vernichten. Wie konnte ein Elektronikhaus, das einst Generationen von Ingenieuren ausbildete, so einfach untergehen? Welche Rolle spielte die Bayerische Vereinsbank, der langjährige Vermieter? Und warum lebt der Name RIM heute auf einigen Konrad-Verpackungen weiter? Dieser Frage gehen wir heute einmal in einem etwas wehmütigen Rückblick auf diejenigen Zeiten zurück, in denen man in München noch Elektronik wie in einem Supermarkt einkaufen konnte. Ein Beitrag aus Frankies Nostalgie TV.
2: Die Geschichte beginnt im Juni 1922. Zwei Techniker aus Starnberg gründen in München eine kleine Firma. Die Namen der beiden Männer sind bis heute nicht bekannt. Ein Jahr später taucht im Adressbuch der Stadt München ein nüchterner Eintrag auf. EZK GmbH, Fabrikation und Vertrieb von Erfindungen. Sitz Löwengrube 8. Was die EZK GmbH verkaufte, ist heute kaum noch zu rekonstruieren. Belegt ist ein einziges Produkt. Es trug den Namen EZK-Schalter. Schon zwei Jahre später firmiert die kleine Gesellschaft anders. Sie heißt nun Radiola Industrie GmbH und sitzt in der Arnulfstraße 16. Und hier geschieht etwas, das die nächsten sechs Jahrzehnte prägen wird. Die Firma druckt erste Kataloge. Doch es sind keine Preislisten für Fertiggeräte. Es sind Baupläne zum Selbstbau von Radioempfängern, ergänzt um Preislisten für die benötigten Bauteile. Am 21. Juni 1924 erfolgt die nächste Umfirmierung. Aus der Radiola-Industrie wird die Radioindustrie GmbH München. Im Frühjahr 1925 übernimmt dann ein gelernter Bankkaufmann das Ruder. Sein Name? Eugen Letzkus. Mit ihm beginnt die eigentliche Geschichte des Hauses, das wenige Jahre später nur noch unter drei Buchstaben bekannt sein wird. RIM. Im selben Jahr erscheint zum ersten Mal ein Heft, das in den kommenden Jahrzehnten zum heimlichen Lehrbuch der deutschen Elektroniker werden soll. Es heißt RIM-Jahrbuch, Jahrgang 1925. Zwei Jahre später eröffnet die Firma ihre erste richtige Filiale. Sie liegt im Tal 54 im Gasthof Sterneckerbräu. Im November 1928 zieht die Radioindustrie GmbH in ein Gebäude, das bis heute mit dem Namen RIM verbunden ist. Es ist das Haus der Bayerischen Vereinsbank in der Bayerstraße 25, direkt gegenüber dem Münchner Hauptbahnhof. Hier richtet Letzkus die neue Zentrale ein. Die alten Adressen werden zu Filialen. Die Expansion geht weiter. 1931 eröffnet die Radioindustrie eine Niederlassung in Augsburg. Doch dieser Schritt führt zu einem jahrelangen Konflikt. Die ortsansässigen Radiogeschäfte fühlen sich übergangen. Sie werfen der Firma vor, der Name Radioindustrie sei kundentäuschend. Er suggeriere Fabrikpreise, obwohl das Münchner Haus gar keinen Fabrikscharakter habe. Es folgt ein regelrechter Handelskrieg um den Firmennamen. Eugen Letzkus wird mehrfach in die Wirtschaftskammer zitiert. Er bittet wiederholt um Aufschub, weil er eine Verunsicherung seiner Kunden befürchtet. Am 28. Mai 1937 ist der Streit dann beendet. Notariell wird der Firmenname geändert. Aus der Radioindustrie wird Radio RIM. Im Jahr 1929 listet ein Protokoll der Münchner Industrie- und Handelskammer den Personalstand auf. Ein Geschäftsführer, 43 technische und kaufmännische Angestellte. Dazu 12 Handelsvertreter im Außendienst. Eine respektable mittelständische Firma, die längst nicht mehr nur Bauteile verkauft, sondern eigene Geräte entwickelt. Doch dann kam der Krieg. Die Kriegsjahre treffen Radio RIM hart. In der Nacht vom 25. auf den 26. Februar 1944 zerstört ein Luftangriff die Augsburger Niederlassung in der Karolinenstraße vollständig. Der Betrieb wird nie wieder aufgenommen. Er wird 1948 offiziell abgemeldet. Wenige Monate später folgt der große Schlag. Beim Bombenangriff Anfang 1945 wird auch das Stammhaus in der Bayerstraße 25 schwer getroffen und zerstört. Das Außenlager im oberbayerischen Eltling teilt das Schicksal. Der Warenbestand der Firma ist zum Großteil vernichtet. Letzkus weicht aus. Die Verwaltung bezieht Räume in der äußeren Prinzregentstraße 7. Provisorische Verkaufslokale entstehen in der inneren Wiener Straße 40 und in der Dachauer Straße 23. Ende 1948 öffnet das alte Stammhaus in der Bayerstraße wieder. Bayerische Vereinsbank und Radio Rim beziehen erneut den ebenerdigen Bau gegenüber dem Hauptbahnhof. 1949 erscheint das erste Nachkriegsheft. Es ist dünn, kaum mehr als ein Katalog. Es enthält nur Bauteile, keine Chassis, keine Gehäuse, doch im Jahr darauf ändert sich das Bild. Das Basteljahrbuch 1950 bietet wieder vollständige Radiochassis zum Selbstbau. Dazu ein Koffergerät. Und etwas, das die Bastlerwelt elektrisiert. Ein Tonbandgerät. Allerdings darf Rim es nicht Magnetophon nennen, weil Telefunken den Begriff schützen ließ. Heißt fortan Bandtongerät. 1951 kommt der erste Leistungsverstärker mit 15 Watt ins Programm. 1952 wirbt die Firma mit dem stolzen Slogan seit 1924 im Dienste des Radiohörers und Basters. Ein Jahr später bietet Rim gleich 2 UKW-Radiobausitze an. Und 1954 erscheint der erste Bausatz zum Selbstbau eines Fernsehempfängers in Deutschland. Radio Rim ist zurück. Größer als jemals zuvor. 1956 fasst die Bayerische Vereinsbank einen Beschluss, der Radio Rim zur eigentlichen Großhandlung machen wird. Sie reißt das ebenerdige Gebäude in der Bayerstraße ab und errichtet einen 6-geschossigen Neubau. Radio Rim bezieht in dem Haus eine Adresse, wie sie kein anderer Elektronikladen in Deutschland besitzt. Das Erdgeschoss beherbergt Elektro-Großhandel und Schallplattenabteilung. Den gesamten ersten Stock belegt die HiFi-Abteilung. Im 5. Stock liegt die Kantine, im 6. das hauseigene Labor. Die Firma expandiert in weitere Städte. 1960 entsteht eine Filiale in Stuttgart, Marktstraße 11. In München kommen Niederlassungen in der Theatinerstraße und am Stachus hinzu. 1973 eröffnet Rim einen Laden in Schwabing im legendären Barbarella Village in der Feilitzstraße. 1958 tritt ein Mann in die Firma ein, der das nächste Vierteljahrhundert bringen wird. Sein Name Siegfried Wirsum. Diplom-Volkswirt von Beruf, Hobby-Elektroniker aus Leidenschaft. Wirsum beginnt als Einkäufer, doch durch den Kontakt zu Siemens, Valvo und Telefunken wird sein Hobby zum Beruf. Wenig später leitet er das hauseigene Labor. Bis 1988 ist Siegfried Wirsum für die RIM-Jahrbücher verantwortlich. Die Schaltpläne in den Heften wurden über Jahrzehnte ohne Namensnennung gedruckt. Die Bastler nannten den unbekannten Konstrukteur dahinter nur den Bastelonkel. 1968 wird zum ersten Mal verraten, wer dieser Bastelonkel eigentlich ist. In diesen Jahren entstehen die Gerätelegenden, die heute noch bei Sammlern gehandelt werden. Da ist zum Beispiel der Organist, ein Monomischverstärker für Beschallungszwecke. Da ist die Mono-Endstufe Gigant, die ab 1960 angeboten wird und bei Musikern bis weit in die 70er Jahre gefragt bleibt. Was niemand ahnte: Gerade dieses Gerät, das schon 1973 als veraltet gilt, wird in der Musikszene zum Renner. Die Kombination aus hoher Leistung und gutem Klang spricht sich herum. Der Gigant ist einfach nicht zuzukriegen. Da ist der Rimavox, ein Tonbandgerät zum Selbstbau, das ab 1956 in einer verbesserten Version als Rimavox 55 verkauft wird. Da ist die Fernsteuerung Boss mit dem dazugehörigen Empfänger Miniking. Im Jahr 1957 kostet der Sender als Fertiggerät 249 D-Mark, der Empfänger 126 D-Mark. Wer den Bausatz nimmt, spart deutlich. Für Modellbauer und Funkamateure ist das Boss Miniking-System eine kleine Sensation. Es sind die Jahre, in denen das Haus zur Pflichtadresse wird. Das RIM-Jahrbuch erreicht in den 70er und 80er Jahren einen Umfang, der seinesgleichen sucht. Bis zu 600 Seiten stark. Manche Jahrgänge sogar über 1000 Seiten. Es ist kein gewöhnlicher Versandhauskatalog. Im Geleitwort zum Jahrbuch 1989 formuliert die Firma ihren Anspruch selbst. Das Heft solle auf solide, fachkompetente Art den Lesern zeitgemäße Elektronik vermitteln. Mit jedem Bausatz werden die kompletten Schaltpläne aus dem RIM-eigenen Labor abgedruckt. Wer in den 70er Jahren Ingenieur werden will, lernt aus diesen Heften. Für Generationen ist das Jahrbuch Pflichtlektüre. Und dann gibt's da noch die Theke. Wer die Bayerstraße 25 betritt, steht zunächst vor einer Warenausgabe mit ein oder zwei Fachberatern. Im Rücken haben sie eine größere Anzahl an Schränken mit tausenden verschiedenen Bauteilen. Widerstände, Transistoren, Kondensatoren. Wer ein Bauteil sucht, sagt es. Der Fachberater zieht eine Schublade und legt es vor.

0: 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Elektronikbastlern wird es heute noch ganz feucht in den Augen, wenn sie mit Wehmut auf einen großen Namen zurückblicken. Das war die legendäre Firma Radio RIM in München. Weit über die bayerische Landeshauptstadt hinaus war sie bekannt. Man konnte dort jahrzehntelang alles finden, was das Bastlerherz höher schlagen ließ. Und Radio RIM hat eine ganz eigene Dynamik weit über das eigene Geschäft hinaus entfacht.
1: Rund um die Bayerstraße entsteht in jenen Jahren ein ganzes Viertel der Elektronik. Bis in die späten 90er Jahre ist die benachbarte Schillerstraße in München als Elektronikstraße bekannt. Hier kauft, wer sein Studium an der TU München mit eigenen Versuchen begleitet. Hier kauft, wer aus Niederbayern oder Schwaben anreist, weil es daheim nichts Vergleichbares gibt. Wer von Ihnen war selbst einmal in der Bayerstraße 25 und hat dort eingekauft? Doch genau in diesen goldenen Jahren beginnt im Verborgenen ein Wandel, der das Geschäftsmodell der Firma in Frage stellt. Die goldenen Jahre dauern an. Das Haus floriert, das Jahrbuch erscheint. Die Theke ist umlagert. Doch unter der Oberfläche wirkt eine technische Entwicklung, die niemand so richtig als Bedrohung wahrnimmt. Es ist die fortschreitende Integration der Elektronik. Ab Mitte der 60er Jahre kommt der Transistor in die breite Anwendung. Aus mehreren Bauteilen werden ganze Schaltungen, die auf einem einzigen Stück Silizium Platz finden. Wenig später folgt der integrierte Schaltkreis. Auf einem Chip sitzen plötzlich Dutzende Funktionen. Der Bastler kann nicht mehr nachvollziehen, was in diesem schwarzen Gehäuse vor sich geht. Zur selben Zeit erweitern Grundig, Telefunken, Nordmende und Philips ihre Programme. Sie bieten Fertiggeräte in jeder Preisklasse an. Wer ein Kofferradio braucht, muss es nicht mehr zusammenlöten. Er kauft es ganz einfach im Kaufhaus. Hinzu kommt ein weiterer Faktor. Aus Fernost beginnen Billiggeräte den deutschen Markt zu fluten. Japanische Hersteller liefern bereits in den 70er Jahren komplette Tonbandgeräte und Stereoanlagen zu Preisen, die der Selbstbau nicht unterbieten kann. Später kommen Geräte aus Taiwan und Südkorea dazu. Das Ex-und-Hop-Prinzip zu niedrigsten Preisen wird zur neuen Normalität. Radio RIM reagiert. Das Jahrbuch wird dicker, das Sortiment professioneller. Die Firma richtet sich nicht mehr an Anfänger, sondern an semi-professionelle Anwender. Diskothekenbetreiber, Alleinunterhalter, Musikergruppen oder Werkstätten. Die Werbung wird mehrsprachig. Das Programm wird international. 1977 erscheint die Übersicht erstmals in Deutsch, Englisch und Französisch. Doch zwischen den Zeilen zeigt sich eine andere Bewegung. Die Stammkundschaft, die Bastler der ersten Generation, wird älter. Die jüngere Generation kauft fertig. Im Jahr 1985 beginnen die finanziellen Probleme. Sie zeigen sich zunächst nur in den internen Bilanzen. Nach außen wirkt Radio RIM unverändert. Die Theke ist besetzt, das Jahrbuch erscheint, der Versand läuft. Doch im Hintergrund spitzt sich die Lage zu. 1986 und 87 erfolgt ein Wechsel im Management. Nach Angaben des Münchner Wirtschaftsarchivs und Berichten ehemaliger Mitarbeiter war er ein Bekannter der Familie Letzkus, der aufgrund dieses Naheverhältnisses in die Firmenspitze berufen wurde. Mit Bühler beginnt eine interne Umstrukturierung. Sie geht einher mit einer großzügigen Lohnerhöhung für die Geschäftsleitung. Gleichzeitig fließt viel Geld in die Entwicklung neuer Bausätze. Diese werden in überteuerten Kleinserien gefertigt. Der Verkaufserfolg bleibt mäßig. Es ist die Konstellation, die kleine Traditionsunternehmen häufig in den Abgrund führt. Steigende Fixkosten, sinkende Margen, fehlgeleitete Investitionen. Im Katalog von 1987 ist ein Gottfried Döbel noch Prokurist und Elektronikverkaufsleiter. Zwei Jahre später, im Katalog 89, wird er als Geschäftsführer geführt. Die Geschäftsleitung wechselt mehrfach. Ein Zeichen, das in der Branche bemerkt wird. Dann kommt der entscheidende Bruch. Im Jahr 87 oder 88 fasst die Bayerische Vereinsbank einen Beschluss, der Radio RIM die Existenz kosten wird. Die Bank will das Gebäude in der Bayerstraße 25 verkaufen. Sie bietet es Eugen Letzko selbst an. Der Preis? 1 Million D-Mark. Es wäre die Chance gewesen, das Stammhaus zu retten. Doch Letzkus benötigt für den Kauf eine Bankgarantie. Diese Bankgarantie verweigert ihm ausgerechnet die Bayerische Vereinsbank, sein langjähriger Vermieter. Die genauen Gründe dafür sind nicht öffentlich dokumentiert. Was niemand ahnte, mit dieser einen Entscheidung ist das Schicksal der Firma besiegelt. Radio RIM muss raus aus der Bayerstraße 25. Ende 1988 erfolgt der Umzug. Die neue Adresse liegt in der Adolf-Kolping-Straße 10. Sie ist nur wenige Gehminuten vom alten Standort entfernt. Doch sie liegt abseits, schwer zu finden, ohne Laufkundschaft. Die alte Telefonnummer wird geändert. Ein Detail, das damals kaum jemand bemerkte, auch das Labor verbleibt nicht mehr am alten Standort. Die Verwaltung wandert in die Hermann-Linkstraße 13. Für die Bastler der alten Generation ist das ein Schock. Wer jahrzehntelang gegenüber dem Hauptbahnhof eingekauft hat, findet den neuen Laden nicht mehr ohne Stadtplan. Wer aus Augsburg, Regensburg oder Ingolstadt anreist, kommt nicht mehr mit dem Zug einfach um die Ecke. Er muss suchen. Die Umsätze brechen ein, die Stammkundschaft bleibt aus und im Lager wartet ein Bausatzprogramm, das niemand mehr bestellen will. 1989 erscheint das letzte vollständige Rimm-Elektronikjahrbuch. Es ist das Ende einer Tradition, die im Jahr 1925 begonnen hat. 64 Jahrgänge des Hefts, das für Generationen von Bastlern und Ingenieuren Pflichtlektüre war. Ab dem Jahr 1990 gibt es kein Jahrbuch mehr. An seine Stelle treten dünne Produktgruppenhefte. Sie sind nach Sortiment geordnet und enthalten nur noch Fertigprodukte. Der Grund dafür, das hauseigene Labor, existiert nicht mehr. Die Entwicklung ist aufgelöst. Es gibt nichts mehr zu beschreiben, was im Haus selbst entstanden wäre. Die Halbleiterpreisliste vom Januar 1990 hat den Charakter eines Abverkaufs. Restbestände werden gelistet. Es sind die letzten Lebenszeichen der Firma. Im selben Jahr 1990 wird der Ladenverkauf endgültig eingestellt. Radio Rimm versucht als reiner Versandhandel zu überleben. Doch die Stammkundschaft, die einst vor der Theke in der Bayerstraße stand, bestellt nicht in der Adolf-Kolbig-Straße. Sie bestellt bei der Konkurrenz. Die finanziellen Probleme, die seit 1985 bestanden, lassen sich nicht mehr eindämmen. Im Laufe des Jahres 1991 gleitet Rimm Elektronik in die Insolvenz. Die Alt-RWD Radioindustrie GmbH München, gegründet vor 69 Jahren, gibt ihre Geschäftstätigkeit auf. Die Konkursmasse wird verwertet. Pläne, Layouts, Druckvorlagen, Lager, alles, was 6,5 Jahrzehnte Bastler-Tradition hinterlassen haben, muss zu Geld gemacht werden. Und in diesem Moment tritt ein Käufer auf, dessen Name auf jeder Bauteilverpackung in Deutschland zu finden ist. Der Käufer kommt aus der Oberpfalz, besser gesagt aus Hirschau. Konrad ist zu diesem Zeitpunkt längst kein kleiner Versender mehr. Seit Anfang der 80er Jahre wächst die Firma rasant. Das Sortiment umfasst alles, was mit Elektronik zu tun hat. Bauteile, Werkzeuge, HiFi-Geräte, Modellbau, Werkstattbedarf. Konrad ist der erste deutsche Elektronikversender, der konsequent auf Massenmarkt setzt. Ein Jahr vor der Rimm-Übernahme, im Juli 1990, kauft Konrad bereits den norddeutschen Wettbewerber Völkner Elektronik aus Braunschweig vom Kaufhof-Konzern. Die Strategie ist klar. Konrad konsolidiert den deutschen Elektronikversandhandel. 1991 folgt der zweite große Schlag. Konrad Elektronik übernimmt die Konkursmasse von Radio Rimm. Mit der Übernahme erwirbt das Unternehmen aus Hirschau das gesamte verbliebene Rimm-Sortiment. Die Lagerbestände, die Bausatz- und Baumappenbestände sowie die Rechte am Markennamen. Was Konrad nicht übernimmt, ist die Tradition. Das verwinkelte Stammhaus am Hauptbahnhof, das über mehrere Etagen verteilte Münchner Erlebnisgeschäft, wird geschlossen. Die Theke wird abgebaut. Die Schubladen mit den tausenden Bauteilen wandern auf den Markt. Die Verwertung der Restbestände erfolgt über eine eigens dafür gegründete Verwertungsfirma. Über diese Firma werden Geräte, Bausätze, Bauteile und Lagerware abverkauft. Ehemalige Rimm-Mitarbeiter sprechen rückblickend nicht von einem Verkauf, sondern eher von einer Verschleuderung. Doch das ist nicht das Bitterste an dieser Übernahme. Ein ehemaliger Mitarbeiter hat im Jahr 2010 bei Konrad in Hirschau angefragt, was aus den technischen Unterlagen geworden ist. Die Antwort fiel knapp aus. Sämtliche Pläne, Layouts und Druckvorlagen seien vernichtet worden. 64 Jahre Schaltpläne aus dem Rimm-Labor. 64 Jahrgänge eines Jahrbuchs, das für Generationen von Ingenieuren Pflichtlektüre war. Alles weg. Einfach vernichtet. Was bleibt, sind die alten Jahrbücher in den Regalen privater Sammler. Sie tauchen heute auf eBay auf, bei Auktionen und auf Flohmärkten. Eine kleine Gruppe von Liebhabern hat Bauanleitungen und Schaltpläne auf privaten Internetseiten archiviert. Die Gesellschaft der Freunde der Geschichte des Funkwesens in Düsseldorf führt eine eigene RIM-Datenbank. Was die Firma selbst nicht für aufbewahrenswert hielt, retten heute Privatpersonen.

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1: Glasfaseranschluss ist das Optimale für Internet. Man hat hohe Datenraten, muss sich nicht wie bei Kabelanschluss die Downloadrate mit den Nachbarn teilen und hat nicht wie bei DSL Funkstörungen. Allerdings war man bislang auf alternative Netzanbieter angewiesen, entweder lokale Netzanbieter oder zum Beispiel Vodafone. Die Telekom selber hatte es bisher nicht nötig, Glasfaser zu verlegen. Sie hat auf die bereits verlegten Kupferanschlussleitungen gesetzt und diese halt mit VDSL immer höher belastet. Das funktioniert auch durchaus bis zu 100 Megabit pro Sekunde und wenn es sein muss, sogar noch ein kleines bisschen höher. Hat aber natürlich den Nachteil, dass es funktechnisch Probleme macht. Einerseits strahlen diese Leitungen durchaus schon etwas ab. Das ist ja nur verdrillter Kupferdraht und keine Koaxleitung. Das Ganze verursacht also Funkstörungen. Andererseits steigt es selber auch schon mal aus, wenn man auf Kurzwelle sendet, weil das gleichzeitig auch die Arbeitsfrequenzen von VDSL sind. Doch bietet die Telekom auch selber Glasfasertarife an. Die sind nicht einmal teurer. Die einfachste Geschwindigkeit hat bereits 150 Megabit pro Sekunde im Downstream und 75 Megabit pro Sekunde im Upstream. Der Upstream ist also nur halb so schnell wie der Downstream, während es bei VDSL und anderen DSL-Lösungen meistens nur ein Zehntel oder ein Fünftel ist. Das ist für alle angenehm, die nicht bloß saugen wollen, sondern selber Daten anzubieten haben. Das war bisher immer eine ziemlich zähe Angelegenheit. Es wird auch keine Anschlussgebühr verlangt, man kann einfach umsteigen. Es gibt natürlich ein

als in einem bereits bestehenden Gebiet. Wenn man es kriegt, ist es aber sehr interessant, einerseits eben wegen der Geschichte mit den Funkstörungen, was für Funkamateure natürlich sehr wichtig ist, andererseits wegen dem Geschwindigkeitsvorteil, und man kann dann übrigens bis zu 2000 Megabit pro Sekunde hochgehen, dann allerdings steigt der Preis auf etwa 140 Euro monatlich, während er normal so bei 45 Euro im Monat liegt. Und man kann dann auch noch für 5 Euro mehr Geschäftskundentarif nehmen, wenn man tatsächlich von zu Hause arbeitet, egal ob freiberuflich oder nur als Homeoffice, ist das durchaus sinnvoll, denn dann werden Probleme schnell behoben, wenn man sonst schon einmal einen Monat warten kann. Und bei den Glasfasertarifen kriegt man sogar noch einen 5G-Mobilfunk-Backup dazu. Das heißt, wenn die Leitung ausfällt, steigt das Ganze automatisch auf Funk um. Setzt allerdings voraus, dass an dem Standort 5G ist, was übrigens auch davon abhängt, ob dort Glasfaser verlegt ist. Die 5G-Basisstationen werden nämlich üblicherweise über Glasfaser angeschlossen, und wo keine Glasfaser ist, da ist auch kein 5G, weil die sonst die Datenraten gar nicht zustande kriegen, die gebraucht werden. Also alles noch mit einem großen Ja, aber immerhin. Nach über 20 Jahren lässt sich also nun auch die Telekom auf die neue Glasfasertechnik ein. Ein Beitrag von Wolf Dieter, Delta Lima 2, Mike Charlie Delta.

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1: Heute sind wir auf zwei Frequenzen zu hören, wenn Sie uns auf Kurzwelle empfangen. Da wäre einmal die gewohnte 9670 kHz und parallel dazu 7380 kHz, jeweils mit gleichen Sendeleistungen und mit gleichen Antennen. Warum wir das machen? Weil wir herausfinden wollen, auf welchem Band mittelfristig der beste Empfang in möglichst großen Teilen des Zielgebiets zu erwarten ist. Durch die Ausbreitungsverhältnisse im Sommer und immer weiter abnehmender Sonnenaktivität wird bald die 9670 kHz nicht mehr zu halten sein. Die Veränderungen in der Ionosphäre beschäftigen jede Woche auch unseren Spezialisten Christian Reiber, Delta Lima 8 Mike, Delta Whiskey vom HF-Referat des DARC. Und wir sind gespannt, zu welchen Schlüssen er in dieser Woche gekommen ist.
2: Diese Sonne macht dieser Tage wieder mal viel Spaß, denn wir stecken in einer der Aktivitätsphasen, die durchaus typisch sind für diesen Abschnitt des solaren Aktivitätszyklus. Das ist so ein bisschen wie das Stottern eines Benzinmotors, wenn ihm so langsam der Kraftstoff ausgeht. Aber mittelfristig ist klar, dass die Sonnenaktivität weiter abnimmt. Der 90-Tage-Durchschnitt des solaren Flux hat seit Jahresbeginn 25 Einheiten verloren und liegt aktuell zwischen 120 und 130. Dort hält er sich aber nun schon einige Wochen, weil der Motor eben wieder mal angesprungen ist. Letzte Woche stieg der Flux daher auf knapp 150 Einheiten. Verursacht hat das vor allem die größte aktuell auf der Sonne sichtbare aktive Region mit der schönen Nummer 4455. Die produzierte am Dienstag an ihrer Vorderflanke 3 M-Flares und am Mittwoch 3 weitere Flares, von denen 2 gerade noch nicht die X-Klasse erreichten und eines gerade soeben. Auch wenn das die Grenzfrequenz nicht massiv in die Höhe trieb, so sorgte es tagsüber für ein gut einsatzfähiges 15 Meter Band, 20 Meter war fast rund um die Uhr nutzbar. Allerdings lösten diese Flares auch 3 koronale Masseauswürfe aus und das in einer Situation, wo die Lage der aktiven Region diese Plasmawolken Richtung Erde schickt. Die dritte Plasmawolke holte dabei wahrscheinlich die vor ihr laufende ein, ein Ereignis, das gerne mit dem ebenso bildhaften wie unpassenden Begriff eines Cannibal-CME beschrieben wird. Plasmawolken fressen sich nicht gegenseitig auf, sie können sich vielmehr verstärken. Deswegen führen genau solche Kombinationen bei uns auf der Erde zu den ganz großen Magnetstürmen. Zum Redaktionsschluss dieses Berichts am Freitagvormittag war die Ankunft dieses Gebildes allerdings überfällig. Freitag früh traf die Stoßwelle des ersten Ereignisses ein, die blieb aber ohne Folgen. Noch stehen nun die Ankunft der anderen beiden Plasmawolken aus, mit der Möglichkeit eines starken Magnetstroms am Freitag und Samstag, der dann auch das Polarlicht wieder weit nach Süden tragen würde. Die Aktivität der Region 4455 hat inzwischen deutlich abgenommen. Am Montag wandert sie auf die Sonnenrückseite. Just an diesem Tag wird eine andere, größere aktive Region auf die Vorderseite drehen. 3 weitere Regionen entwickeln sich aktuell. Der solare Flux wird daher weiter erhöht bleiben in einem Bereich zwischen 130 und 160 Einheiten. Für den Wochenbeginn werden keine weiteren erdgerichteten Plasmawolken erwartet und auch bei den koronalen Löchern ist frühestens zum Ende der Woche hin mit neuen Störungen zu rechnen. In der Woche dürfen wir daher mit einem ruhigen bis leicht aktiven Magnetfeld rechnen. Sollte eine der sich gerade entwickelnden Regionen explosiv werden, kann es ab der Wochenmitte allerdings ruppiger werden. An den ruhigen Tagen setzen sich die typischen Sommerbedingungen fort. 20 und 17 Meter sind die zuverlässigsten Bänder. 15 Meter dürfte die meiste Zeit funktionieren. Bei Sporadik E geht es im Moment so richtig ab, insbesondere auch auf dem 6-Meter-Band. Da lohnt definitiv mal ein Blick. Good DX!

Das war's nun für heute. Wir sind leider schon wieder am Ende von Radio DARC angelangt. 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Redaktion und Musikauswahl hatte Rainer Englert, Delta Foxtrot 2, November Uniform. Wir hoffen, die Sendung hat Spaß gemacht. Wenn ja, sagen Sie es doch einfach weiter. Wenn Sie wollen, hören wir uns nächste Woche wieder. Gleiche Zeit, gleiche Frequenz. 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Moin, tschüss, servus und 73, gut DX. Bis zum nächsten Mal.

Verantwortlich für die nun folgende Sendung ist Margitta Beisheim.

0: Hallo und guten Tag, liebe Kinder, große und kleine Hörer. Wir Torwächterinnen sind heute wieder für euch da mit unserer Vorlesestunde. Denn ihr wisst ja, Lesen macht stark, fördert die Fantasie und macht natürlich Spaß. Den wünschen wir euch bei den nun folgenden Geschichten.
1: Freunde gibt es überall. Von Ulrike Fischer, gelesen von Ina Jeschek. Dicke Regentropfen platschen vom Himmel. Vom Fenster ihres neuen Kinderzimmers kann Millie die ganze Kastanienstraße überblicken. Sie sieht viele schöne Häuser mit Balkonen. Ganz am Ende der Straße gibt es einen Park mit einer Skatebahn. Unten schleppen zwei Möbelpacker Umzugskisten ins Haus. Auf dem nassen Bürgersteig steht jetzt nur noch Mamas Stehlampe mit dem grünen Schirm. »Unser erster Tag im neuen Zuhause«, sagt Millie und drückt ihren Kuschelhasen Taps fest an sich. Die neue Wohnung ist viel größer und heller als die alte. Mama und Papa haben alle Möbel mitgenommen, auch alle Bücher, Spiele und Lego-Kisten. Nur Millies Freunde nicht. Nicht Anissa und Pablo auch nicht. »Umziehen ist blöd«, Millie schaut Taps an und seufzt. »Jetzt haben wir nur noch uns.« Am nächsten Tag geht Millie in den Park. Es sind noch Ferien und viele Kinder sausen über die Skatebahn. Millie schaut eine ganze Weile zu, aber niemand beachtet sie. »Dann eben nicht«, denkt Millie und geht wieder nach Hause. »Und, hast du Freunde gefunden?« will Mama wissen. Millie schüttelt den Kopf. »Die Kinder hier sehen viel cooler aus und alle tragen eine Kappe.« »Na, dann kaufen wir dir auch eine«, sagt Mama. »Das wird schon.« Aber es wird nicht. Den ganzen Nachmittag sitzt Millie mit ihrer neuen coolen Kappe an der Skatebahn. Kein Kind beachtet sie. Früh am nächsten Morgen klingelt das Telefon. »Millie, für dich«, ruft Mama und hält ihr den Hörer hin. Es ist Anissa. »Hast du schon neue Freunde gefunden?«, will sie wissen. »Nein«, Millie schluckt. »Die Kinder hier tun so, als ob ich Luft wäre.« »Mach doch deinen witzigen Entengang«, schlägt Anissa vor. »Da haben wir doch immer einen Lachanfall bekommen.« »Bestimmt finden die anderen Kinder den auch lustig.« Bei der Erinnerung daran prustet Millie lautlos. »Ach, Millie«, sagt Anissa, »ich vermisse dich und dein Lachen.« Millie kann es jetzt kaum erwarten, in den Park zu kommen. Gleich nach dem Frühstück rennt sie los. Mutig watschelt sie im Entenschritt an den Kindern vorbei. Aber die zeigen Millie einen Vogel und machen sich über sie lustig. Traurig geht Millie nach Hause und ruft Pablo an. »Weißt du, wie ich neue Freunde finden kann?«, fragt sie ihn. »Sport ist cool«, sagt er. »Zeig ihnen, wie gut du ratschlagen kannst.« »Bist du sicher?«, fragt Millie. »Ganz sicher«, sagt Pablo. Die Sonne scheint hell, als Millie sich am nächsten Morgen ihre Gymnastikhose anzieht. »Heute klappt's«, ruft sie Taps zu, der noch im Bett liegt. Im Park sitzen die Kinder auf einer Bank und spielen Karten. Millie holt tief Luft und schlägt ein Rad nach dem anderen, bis sich alles dreht. »Angeberin«, ruft ein Mädchen und mischt die Karten neu. Millie dreht sich um und rennt weg. Papa und Mama haben noch Umzugsurlaub. Mama räumt Kartons aus und Papa backt. Der Duft weht durchs ganze Haus und weckt Millie. Bevor Millie in die Küche geht, guckt sie aus dem Fenster. Die Kinder spielen Fußball im Park. »Ich würde so gerne mitspielen«, denkt sie. Es klingelt an der Tür. Millie macht auf. Es ist Oma. »Was machst du denn für ein Gesicht, Millie?«, fragt sie. »Wo ist denn dein schönes Lachen geblieben?« »Die Kinder lassen mich nicht mitspielen«, grummelt Millie. Schenk den Kindern doch was Süßes, rät sie. Meinst du? Fragt Millie. Auf jeden Fall, antwortet Oma. Sofort packt Millie eine Tüte voll mit Papas Plätzchen und läuft zu den Kindern. Möchtet ihr welche? Fragt sie. Ein großer Junge mit Zahnlücke, den alle Corvi nennen, greift zu. Doch im nächsten Moment spuckt er das Plätzchen wieder aus. Ih, da sind ja Rosinen drin. Millie kämpft mit den Tränen und beschließt, nie wieder in den Park zu gehen. An diesem Abend drückt Millie Tubbs ganz fest an sich. Die Kinder im Park wollen mich nicht. Zwei dicke Tränen kullern ins Kissen. Zum Glück hab ich ja dich und Anissa und Pablo, versucht sie sich zu trösten. Und Oma und Mama und Papa hab ich ja sowieso. Millie knipst das Licht aus. Aber schön wär's schon, auch hier Freunde zu finden. Kannst du Brötchen holen? Fragt Mama Millie am nächsten Morgen. Im Treppenhaus begegnet ihr Corvin, der große Junge mit der Zahnlücke. Du bist doch das Rosinenmädchen, sagt er und verzieht das Gesicht. Blöder Kerl, denkt Millie und geht weiter. Als sie mit den duftenden Brötchen zurückkommt, sitzt Corvin im ersten Stock vor einer Wohnungstür. Wohnst du hier? Fragt Millie. Ja, aber ich habe meinen Schlüssel drin gelassen. Corvin schaut Millie genervt an. Total blöd. Genau da knurrt Corvins Magen. Richtig lange und richtig laut. Verdutzt guckt Millie ihn an. Und dann lacht sie los, so wie nur Millie lachen kann. Millies Lachen ist so ansteckend, dass Corvin nicht anders kann und mitlacht. Immer lauter und lauter lachen die beiden. Schließlich zeigt Millie auf ihre Brötchentüte. Möchtest du mit uns frühstücken? Das wäre cool, sagt Corvin. Aber ich muss hier auf meine kleine Schwester warten. Ach so, sagt Millie und geht weiter hoch. Wenig später kommt Millie zurück. In ihrer Hand hält sie einen Picknickkorb. Frühstück im Treppenhaus, ruft sie. Ohne Rosinen. Corvin zieht die Augenbrauen hoch und starrt in den Korb. Blöde Idee, fragt Millie und macht einen Schritt zurück. Nö, sagt Corvin, super Idee. Da ist ja sogar mein Lieblingssaft drin. Millie strahlt und lässt sich neben Corvin auf dem Treppenabsatz plumpsen. Übrigens, sagt Corvin und nimmt sich ein Schokohörnchen. Heute Nachmittag spielen wir im Park Verstecken. Hast du Lust?
2: Riesengroße Lust, sagt Millie, und in ihrem Bauch kitzelt es vor Glück.

Der freche Waschbär von Julia Böhme. Der kleine Bär freut sich. Jetzt sind wir gleich da, wir müssen nur noch über den Fluss. Schnell watet er durch den Fluss. Für die kleinen Tiere aber baut der Biber eine Brücke. Dabei erzählt er eine Geschichte von seinem Freund, dem Waschbären. Es war einmal ein Waschbär, der kein Waschbär mehr sein wollte, sondern ein richtiger Bär. Richtige Bären sind groß, sagte sich der Waschbär. So aß er die doppelte Portion zum Mittag und stellte sich in den Regen, um noch ein Stückchen zu wachsen. Dann ging er zur klugen Eule. »Hallo Eule«, rief der Waschbär, »was bin ich?« Die Eule guckte verwundert, ein Waschbär natürlich. Mit der Antwort war der Waschbär gar nicht zufrieden. »Richtige Bären sind stark«, überlegte der Waschbär. Und um stark zu werden, stemmte er schwere Äste, boxte mit seinem eigenen Schatten und machte Bocksprünge über die Fliegenpilze. »Was bin ich?«, fragte er die Eule. »Ein Waschbär«, antwortete die Eule wieder. Betrübt schlich der kleine Waschbär nach Hause. Da fiel ihm etwas ein. Und schon am nächsten Tag rannte er gleich wieder zur Eule. »Eule, was bin ich?«, wollte er wissen. »Ein Waschbär«, rief die Eule ungeduldig. »Falsch, ich bin kein Waschbär. Ich wasche mich nämlich nicht mehr. Und deshalb bin ich jetzt einfach nur noch ein Bär«, rief der Waschbär. »Verzeihung, der Bär«, und verschwand kichernd im Gebüsch.

Jedes Jahr im Frühjahr gibt es den Internationalen Tag der Kinderliteratur. Er ist gewidmet dem dänischen Dichter Hans Christian Andersen, der so berühmte Märchen wie die kleine Meerjungfrau geschrieben hat. Und in jedem Jahr gibt es eine Geschichte, die dann um die Welt geht. Und in diesem Jahr kam sie aus Zypern und wurde auch ins Deutsche übersetzt. Sie heißt »Seht Geschichten und die Welt blüht auf«. Es war einmal ein Kind, das sich danach sehnte, ein besseres Leben zu führen als die Helden im Märchen, die nur glücklich bis ans Ende ihrer Tage lebten. Das Kind wuchs heran und veränderte sich. Lesend wurde es zu Don Quixote, der gegen die Windmühlen kämpfte, zu Alice, die Wunder ins Leben bringt, zu Robin Hood, der die Wälder rettet, zu einem Wolf, der im Rudel den Mond anheult. Die Jahre vergingen, aber die Welt blieb unberührt von der einst erträumten Veränderung. Dennoch gelang es dem Kind, sich im Innenhof eine völlig neue Welt zu erschaffen, den Garten mit all dem zu füllen, was ihm lieb und teuer war. Es zogen noch mehr Jahre ins Land, und indem Bücher die Seele des Kindes mit Weisheit erfüllten, wusste es, was zu tun war. Als der Herbst kam, wurde der Boden gepflügt und die Saat ausgebracht. Dann kam der Winter, und das Kind wartete geduldig darauf, dass die Schneedecke schmolz, während ihm seine Buchfreunde Gesellschaft leisteten. Dann war Frühling, zarte Blätter trieben aus, die Stämme wurden stärker, die Äste streckten sich, Knospen sprossen, auch das Kind blühte auf, erfüllt von Farben und Düften. Und der Sommer? Das war die Zeit der Boote, Segelboote, Heißluftballons, Fahrräder, die Zeit, um ausgiebig zu reisen. Jetzt war es dem Kind vollkommen klar. Das war der Weg, die Welt zu verändern, als Sämann. Ein Seemann magischer Geschichten, der Worte sieht, Bilder schafft, Wunder erntet und die Fantasie bewässert. Und so fingen die Geschichten an zu wachsen und zu gedeihen. Und dann? Das Kind hegte seine Schöpfung voller Liebe, überreichte Passanten prächtige Gebinde, Gebinde voller kleiner Wunder für jeden eins. Und jedes Jahr im Frühling tauchen die vom Kind ausgesäten Geschichten die Welt in ein Blütenmeer. Ach ja, und das Kind gab sein Wissen über das Geschichtensäen weiter an Jung und Alt. Und so wurde der Garten des Kindes zum Garten der Hoffnung, der Innenhof zum Hof der Wunder, während der junge Wunderwirker die Stellung hielt und rote Geschichtenfäden vom Wind weitertragen ließ. Und jemand, der sich von den Geschichten des Kindes inspirieren ließ, das ist Anna Sachse, auch eine Autorin, aber aus einem anderen Land. Anna Sachse stammt aus Lettland. Und ich habe ja schon manchmal ein Blumenmärchen hier in unserer Sendung erzählt. Und heute habe ich die Geschichte vom Flieder mitgebracht. Was waren das für schreckliche Zeiten? Als man noch Angst vor Drachen und Hexen haben musste, heulte abends im Schornstein der Wind, so wusste man gleich, ein Drache hat eine Hexe zum Ausspähen geschickt. Am liebsten raubten die Drachen Prinzessinnen. Doch da es von Drachen nur so wimmelte und die Prinzessinnen nicht für alle reichten, nahm der eine oder andere auch mit Frauen niederen Standes vorlieb. Eines Nachts nun, da heulte der Wind um das Haus, in welchem eine Mutter mit ihren 9 Söhnen lebte. Oho, das konnte doch nur heißen, dass ein Drachen nach der Mutter trachtete, denn andere Frauen gab es im Haus nicht. Aber der sollte sich verrechnet haben. 9 solche baumstarken Sprösslinge, würden denn die zusehen, wie man ihr Mütterlein entführt? Sie verabredeten also, dass jeden Tag einer von ihnen zu Hause bleiben und wachen sollte, während die anderen 8 arbeiteten. Solange die älteren Brüder mit dem Schwert in der Hand die Mutter behüteten, geschah nichts.
8 Tage verstrichen ruhig. Sie verabredeten also, dass jetzt der Jüngste an der Reihe war. Er stand am Tor, blickte hin und wieder zum Schornstein. Nichts Verdächtiges war zu sehen. Schon wollte er in die Stube gehen und zum Mittag essen, da hörte er im Garten jemanden kichern. Er sah hin. Oh, was war denn das? Ein schönes Mädchen mit einer roten Mohnblume am Mieder. Die Schöne winkte ihn zu sich, hieß ihn aber sein Schwert ablegen. Wozu die Waffe? Der Bursche tat nach ihrem Begehr. Und er girrte und gurrte sie, nahm die rote Blume vom Mieder und hielt sie ihm hin. Riech mal, wie sie duftet. In seiner Einfalt steckte der Bursche die Nase in den Mohn und sogleich befiel ihn eine solche Müdigkeit, dass er sich auf der Stelle hinlegen und schlafen musste. Er sah nur noch, wie ein Drache heranstob, das Mütterlein packte und fauchend und brüllend davontrug. Die schöne Maid aber verwandelte sich in eine Hexe und schwang sich auf einem Besenstiel in die Luft. Lange schlief er im Garten, und als er endlich erwachte, war guter Rat teuer. Was tun, wie sich vor den Brüdern verantworten? Am besten er zog gleich los, die Höhle des Drachens zu suchen, und das tat er. Er ging und ging einen ganzen Tag. Da sah er am Wegesrand einen hinfälligen Greis sitzen, der bat, »Söhnchen, hab Erbarmen mit einem alten Mann, gib mir ein Stücklein Brot.« »Gern doch, Großvater«, antwortete der jüngste Sohn, »aber sag, hast du nicht gesehen, wohin der Drache mein Mütterlein getragen hat?« Der Alte zeigte nach Süden, nahm das Brot und blieb am Weg sitzen. Der Bursche aber eilte nach Süden. Er ging und ging wieder einen ganzen Tag. Und seltsam, wieder gelangte er an die Stelle, wo der alte Mann saß. Der alte Mann sagte, »Ich hab dich auf die Probe gestellt. Ich habe mich von deiner Freigebigkeit überzeugt. Deine Mutter hat dich zu einem tüchtigen Mann erzogen, und eine solche Mutter darf man nicht in den Fängen des Drachens lassen. Geh nach Westen, mein Sohn, und wo du nachts Geld trocknen siehst, ist die Höhle des Drachens nicht weit. Glaub aber nicht, der Unhold gibt dir dein Mütterlein im Guten zurück. Du musst einen schweren Kampf bestehen, und wer weiß, ob die Flucht euch beiden glückt. Ich nenne dir ein Zauberwort, das verwandelt dich in was immer du willst, aber sei eingedenk, zweimal darfst du deine Gestalt behalten. Beim dritten Mal aber, wenn du das Zauberwort sprichst, um dich in einen Menschen zurückzuverwandeln, ist es das letzte Mal. Ansonsten behältst du für immer deine Wunschgestalt. Der Bursche merkte sich das Zauberwort und ging nach Westen einen ganzen Tag. Um Mitternacht kam er an einen Ort, wo blaue Flämmchen auf dem Boden tanzten. Aha! Da trocknete der Drachen das Geld, also war die Höhle nicht weit, dachte sich der Junge. Das Schwert fest umklammert, schritt der jüngste Sohn auf die Flämmchen zu, blieb jedoch in einem Sumpf stecken. Zog er das eine Bein heraus, sank das andere noch tiefer ein, so plagte er sich, bis er plötzlich eine gebückte Gestalt näher wanken sah. War das möglich? Da kam seine Mutter und schleppte einen schweren Zuber Geld. Der jüngste Sohn rief die Mutter. Sie erschrak und jammerte. »Ach, liebes Kind, warum bist du mich suchen gekommen? Dieser Sumpf hat noch keinen freigegeben. Besser, ich quäle mich allein, als dass ich zusehen muss, wie der Drache auch dich schindet.« »Nein, Mutter«, erwiderte der jüngste Sohn, »durch meine Schuld bist du in die Fänge des Drachens geraten. Meine Pflicht ist es, dich zu retten. Setz dich in den Zuber, ich aber verwandle mich durch ein Zauberwort in einen Fluss und trage dich aus dem Sumpf fort.« Und er erzählte, wie er den Alten getroffen und welch Zauberwort der ihm verraten hatte. Die Mutter setzte sich also in den Zuber und alsbald trieb sie auf dem Fluss wie in einem Boot. Indessen hatte der Drache die Flucht der Mutter entdeckt und jagte hinter ihnen her. Der Fluss strömte und strömte, bis er an ein Sandfeld kam und versickerte. Was tun?
Mutter, ich verwandle mich in ein Pferd. Du setzt dich auf meinen Rücken und hältst dich an der Mähne fest. So trage ich dich über das Sandfeld, sagte der jüngste Sohn und wurde zu einem stattlichen Ross. Das Ross sprengte dahin mit der Reiterin auf dem Rücken und der Drache blieb ihnen auf den Fersen. Vielleicht hätte er den feurigen Rappen nicht eingeholt, doch plötzlich gerieten die Flüchtenden in einen tiefen Graben. Weder hinüberspringen konnte man, noch sonst wie hinübergelang. »Söhnchen, verwandle dich wieder in einen Menschen und versteck dich auf dem Grund des Grabens«, flehte die Mutter. Doch der jüngste Sohn wollte davon nichts hören. »Wir sind 9 Söhne, haben aber nur eine Mutter, dich«, sagte er. »Ich will mich in einen dichten, blühenden Strauch verwandeln, und du verbirgst dich in meinen Zweigen.« Der jüngste Sohn rief sein Zauberwort, und augenblicklich stand im Grabenrand ein üppiger Strauch mit duftenden, violetten Blüten. Die Mutter versteckte sich in seinen Zweigen, und der Drache schoss fauchend und feuerspeiend daran vorbei. Der Flieder aber, der schmückt heute viele Gärten. Ja, das waren 2 Geschichten von Angie Granny heute für euch in der Sendung Der Torwächter.

0: Liebe Kinder, ich erzähle euch jetzt die Geschichte vom kleinen Wassermann. Der kleine Wassermann lebt in einem Mühlenweiher. Ein Mühlenweiher ist ein Gewässer. Es ist ein Teich, der früher dazu diente, Wasser für eine Wassermühle zu speichern. Viel Spaß beim Hören der Geschichte. Der kleine Wassermann von Ottfried Preußler, gelesen von Ina Jeschek. Es ist Frühling geworden. Die Sonne hat das Eis auf dem Mühlenweiher schmelzen lassen und die Wiesen mit saftigen Grünen und unzähligen bunten Blumenpunkten geschmückt. Die Obstbäume hat sie eingehüllt in Wolken aus zarten Blüten. Auch die alte Weide, die am Ufer steht, ist von frischem, sanftem Blätterflaum überzogen. Die warmen Strahlen der Frühlingssonne haben erstaunlich viel Kraft. Sie tauchen sogar durch das grau-grüne Dämmerdunkel bis tief hinunter auf den Grund des Mühlenweihers. Dort steht das Haus des Wassermanns. Hier liegen der kleine Wassermann, der Wassermannvater und die Wassermannmutter in ihren Betten. Noch halten sie Winterschlaf. Doch da kitzelt ein vorwitziger Sonnenstrahl den kleinen Wassermann so lange an der Nase, bis er die Augen aufschlägt.
1: »Guten Morgen«,
0: begrüßt der kleine Wassermann seine Eltern fröhlich. Er reckt und streckt sich, dann springt er aus dem Bett. Rasch schlüpft er in seine grüne Hose aus glänzender Fischhaut, zieht die Jacke und die gelben Stiefel an und setzt sich die knallrote Zipfelmütze auf. Neugierig schwimmt er durch alle Zimmer und schaut aus allen Fenstern. Was sich wohl verändert haben mag in der langen Zeit seit dem letzten Herbst. Das Wassermannhaus ist ein Haus wie jedes andere, nur dass überall Wasser ist. Im Schlafzimmer, in der Küche, ja sogar auf dem Gang und im Wohnzimmer. Und ein bisschen kleiner ist es als die Häuser im Dorf in der Nähe des Mühlenweihers. Aber das ist kaum verwunderlich, denn Wassermänner sind ja auch kleiner als Menschen.
1: Ha, das war gut,
0: lacht der kleine Wassermann, als er sein Frühstück aus Wassernüssen und frischer Forellenmilch gegessen hat.
1: Darf ich jetzt nachsehen, wie es dem Karpfen Cyprinus und all den anderen Teichbewohnern geht?
0: Der Mutter ist das nicht ganz recht, denn eigentlich sollte der kleine Wassermann sein Bett gemacht haben, bevor er zum Spielen hinausgeht. Doch der Wassermannvater legt ein gutes Wort für seinen Jungen ein. Schließlich erwacht man nicht alle Tage aus dem Winterschlaf.
1: Aber du bleibst im Weiher und bist pünktlich zum Mittagessen wieder zu Hause. Versprochen!
0: Ruft der kleine Wassermann, der schon fast zur Haustür hinaus ist. Kreuz und quer durchstreift der kleine Wassermann den Mühlenweiher. Er begrüßt die Elritzen, verschiedene Käfer und Larven und albert mit den Teichmolchen herum. Dann entdeckt er im Schlingpflanzendickicht die griesgrämige Muschel, die immer an allem herumnörgelt. Übermütig streckt er ihr die Zunge heraus und wirbelt eine Sandwolke vor ihr auf. Empört klappt die Muschel ihre Schalen zusammen und noch lange kann man sie auf den ungezogenen Bengel schimpfen hören. Die vier frechen Frösche, die vom Ufer aus alles mitbekommen haben, klatschen begeistert. Einer taucht hinunter zum kleinen Wassermann.
2: »Willst du mitspielen, Kuak?« fragt er. »Wir wollen den Hund des Müllers ärgern, Kuak!«
0: Aber der kleine Wassermann vertröstet ihn auf ein andermal, denn er will unbedingt seinen Freund, den Karpfen Cyprinus, treffen. Der Karpfen Cyprinus ist ein großer blauer Fisch. Er ist schon ein alter Herr, hat Moos auf dem Rücken und liebt es, während des Schwimmens still vergnügt vor sich hin zu blubbern. Der kleine Wassermann findet ihn in einer flachen Kuhle am Rand des Weihers, wo das Wasser wärmer ist.
1: Hallo, Zyprinus, begrüßt ihn der Wassermannjunge. Geht es dir gut?
3: Das kann man wohl sagen, blubbert dieser. Bei meinen alten Gräten, wie könnte es auch anders sein? Es ist Frühling, da fühlt unser Eins sich bestens, von der Schwanzflosse bis zu den Barthaaren. Wenn du Lust hast, lad ich dich bis zum Mittagessen auf einen Ritt durch den ganzen Weiher ein. Los, steig auf!
0: Die Wassermannmutter macht am Vormittag einen gründlichen Frühjahrsputz. Sie streut frischen, weißen Sand auf die Böden im ganzen Wassermannhaus. Sie wäscht einen Berg Wäsche und putzt die Fenster. Dann eilt sie in die Küche und klappert geschäftigt mit Töpfen und Pfannen. Schließlich soll es nach der langen Winterpause ein richtiges Festmahl geben. Der Wassermannvater untersucht inzwischen das ganze Haus nach schadhaft gewordenen Stellen. Er repariert ein Loch in der Außenwand und stellt fest, dass wohl das ganze Dach mit neuem Schilf gedeckt werden muss. Anschließend schaut er auf seinen Feldern und Wiesen, im Mühlenweiher nach dem Rechten. Zur Feier des Tages gibt es zu Mittag lange Algennudeln mit roter Froschlaichsoße, dazu einen Salat aus Dotterblumenstängeln und zum Nachtisch eine große Schüssel eingelegte Seerosenblätter. Danach schwimmen der kleine Wassermann, der Wassermannvater und die Wassermannmutter Hand in Hand ans Ufer des Mühlenweihers.
1: Es sieht alles ganz anders aus als im letzten Herbst, staunt der kleine Wassermann. Doch dann erschrickt er. Schaut nur, wir sind womöglich viel zu früh aufgewacht. Es schneit.
0: Nein, beruhigt ihn der Vater. Das sind nur die Blütenblätter der Bäume, die der Wind vor sich her treibt. Vieles hat sich verändert am Mühlenweiher. Ich sehe was, was du nicht siehst, beginnt der Wassermannvater das Lieblingsspiel des kleinen Wassermanns.
1: Der Müller hat einen neuen Steg gebaut.
0: Ja, ergänzt die Wassermannmutter. Und den Kahn hat er auch frisch gestrichen.
1: Auf der kleinen Schilfinsel brütet eine Ente, ruft der kleine Wassermann.
0: Bloß Bello, der Hofhund, liegt wie immer vor der Mühle und döst in der Sonne. Komm ihm nicht zu nahe, warnt der Wassermannvater.
1: Am besten, du hältst dich ganz von den Menschen fern.
2: Und ich soll aufpassen, dass ich keine trockenen Füße bekomme, soll die Mühle meiden. Und wenn die Glocke am Kirchturm so oft schlägt, wie ich Finger an der Hand hab, muss ich heimkommen,
0: ahmt der Wassermannjunge die Stimme der Mutter nach. Da müssen alle drei lachen. Während die Wassermannmutter die frisch gewaschene Wäsche in der Sonne bleichen lässt, schneidet der Vater am Ufer ein paar Schilfhalme für das Dach des Wassermannhauses. Den ganzen Nachmittag hat der kleine Wassermann am Ufer des Mühlenweihers gespielt. Nun trollt er sich auf die andere Seite und klettert auf die alte Weide. Hoch oben setzt er sich auf einen Ast, baumelt vergnügt mit den Beinen und hält nach seinen Freunden, den Jungen aus dem Dorf, Ausschau. Ob sie auch schon aus ihrem Winterschlaf aufgewacht sind, überlegt er sich gerade, als er von wütendem Hundegebell aufgeschreckt wird.
1: »O je, die frechen Frösche, übermütig wie sie nun mal sind, wollen Bello, den Hund des Müllers, ärgern. Dabei haben sie dummerweise übersehen, dass der heute nicht wie üblich an der Leine liegt. Nun jagt er laut kläffend den Vieren nach. Wie alle Wassermannmänner hat auch der kleine Wassermann schreckliche Angst vor Hunden. Aber er muss seinen Freunden doch irgendwie zu Hilfe kommen,
0: denn schon hat Bello nach dem jüngsten Frosch geschnappt. Da hört der kleine Wassermann die Ente, die auf der Schilfinsel brütet, aufgeregt schnattern. Und es kommt ihm der rettende Gedanke. Er fackelt nicht lange, mutig springt er von der alten Weide ins Wasser. So schnell er kann, schwimmt der kleine Wassermann in die Nähe des Enterichs, der gerade im seichten Wasser nach Fressen sucht.
1: »Siehst du nicht, was los ist?«
0: ruft er ihm schon von Weitem zu.
1: »Bello hat es auf euer Nest abgesehen.«
0: Wie es sich für einen guten Entenvater gehört, macht der Erpel sich sofort daran, seine Frau und die Brut zu verteidigen. Wild schreiend stürzt er sich auf den Hund. Mit Fauchen, mit Bissen und wildem Flügelschlag treibt er Bello in die Flucht.
2: »Da haben wir aber noch mal Glück gehabt. Quack und Quack«,
0: bedanken sich die Frösche beim kleinen Wassermann.
2: »Wir werden heute Abend ein besonders schönes Schlaflied für dich singen, Quack.«
0: Jetzt erst merkt der Wassermannjunge, wie müde er plötzlich ist und macht sich auf den Heimweg, obwohl die Kirchturmuhr noch gar nicht 5-mal geschlagen hat.
1: »War das ein aufregender Tag«, sagt der kleine Wassermann zur Mutter, als er nach dem Abendessen in seinem Bett liegt. »Jetzt will ich nur noch schlafen, aber ich freue mich schon sehr auf morgen.«
0: »Das ist gut so«, antwortet die Mutter. »Dann wünsche ich dir helle Träume. Gute Nacht, kleiner Wassermann.«

Liebe schwarze Karte von Ingrid Kellner. Trixi gähnt genüsslich. Der kleinen Hexe geht es richtig gut. Ihr lieber schwarzer Kater Bärli liegt wie eine Wärmflasche auf ihrem Bauch und schnurrt gemütlich. Was ist denn das für einer, fragt die Oberhexe. Ein Hexenkater muss fauchen, einen Buckel machen und die Haare sträuben. Trixi steht empört auf. Mein Bärli ist lieb, sagt sie. Er schmust gerne und die Leute mögen ihn. Das darf doch nicht wahr sein, brüllt die Oberhexe. Tausch ihn sofort um. Das geht nicht, sagt Trixi trotzig. Mein Bärli ist der Sohn von einer alten Hexenkatze aus Ägypten. So jemanden tauscht man nicht um. Dann schick ihn wenigstens in die Hexenkatzenschule, befiehlt die Oberhexe. Er muss lernen, die Leute fürchterlich zu erschrecken. Ich mache es ihm mal vor. Sie nimmt den lieben Bärli hoch. Ihre Augen werden schräg und schillern grasgrün. Kleine Blitze knistern aus ihren Gewitterwolken schwarzen Haaren. Dann schreit sie ein Katzenschrei. Trixi rieselt es kalt den Rücken hinunter. Und was tut Bärli? Der liebe Bärli mauns freundlich und schlägt zärtlich die lange Nase der Oberhexe. Da muss sie lachen. Na gut, mit dir mache ich eine Ausnahme. Du darfst so bleiben, wie du bist, Bärli. Freundlich und verschmust. Verflixt und zugenäht, sagt Trixi erleichtert. Jetzt bin ich aber froh.

0: Ja, ist wieder Ingi Granny mit ihren Geschichten. Ich hatte doch schon einmal erzählt von Astrid Lindgren, der Schwedin, die ihr Mädchen am Bett viele Geschichten erzählt hatte. Und sie hatte ihre Mutter dann gebeten, diese Geschichten aufzuschreiben. Und so entstanden viele, viele Bücher über Pippi Langstrumpf, aber eben auch Märchen. Und heute habe ich ein Märchen von Astrid Lindgren mitgebracht, die Prinzessin, die nicht spielen wollte. Es war einmal eine Prinzessin, die nicht spielen wollte. Sie hieß Lise Lotta. Wie fast alle Prinzessinnen hatte sie helles, lockiges Haar und blaue Augen. Sie hatte ein Zimmer voller Spielsachen. Da gab es die süßesten kleinen Puppenmöbel und Puppenherde mit richtigen kleinen Töpfen und Wasserkesseln. Da gab es alle Arten Stofftiere, weiche Katzen und struppige Hunde. Da gab es Baukästen und Malbücher und Tuschkästen und einen richtigen Kaufmannsladen mit Rosinen und Zucker und bunten Bonbons in den Schubfächern. Und trotzdem wollte die Prinzessin nicht spielen. Ihre Mama, die Königin, war immer sehr traurig, wenn sie Lise Lotta missmutig in diesem schönen Spielzimmer sitzen sah. »Lise Lotta«, sagte die Königin, »willst du nicht spielen?«
1: »Nein, das macht keinen Spaß«, sagte Lise Lotta.
0: »Vielleicht möchtest du eine neue Puppe haben«, schlug die Königin vor.
1: »Nein, nein, nein, ich kann Puppen nicht leiden«, antwortete die Prinzessin.
0: Da dachte die Königin, dass Lise Lotta krank sei und rief den Arzt, der sofort kam und ihr eine neue Medizin verschrieb. Nun würde sie sicher froh und munter werden und anfangen zu spielen, so dachte der Arzt. Aber es half nicht. Lise Lotta versuchte es, ihrer Mama recht zu machen. Sie nahm eine Puppe, die ein blaues Kleid anhatte, und zog ihr stattdessen ein rotes an. Auf winzig kleinen Kleiderhaken hingen viele hübsche Puppenkleider. Da musste sie nur wählen. Aber als das erledigt war, guckte sie die Puppe an und sagte, »Du bist genauso hässlich wie vorher.« Dann

0: sie die Puppe in eine Ecke und fing an zu weinen. Die Prinzessin wohnte natürlich in einem schönen Schloss, zusammen mit Papa, dem König, ihrer Mama, der Königin, 100 Hofdamen und ebenso vielen Hofherren. Kinder gab es im ganzen Schloss nicht, denn Lieselotte hatte keine Geschwister und die Königin dachte, es gehöre sich nicht, eine kleine Prinzessin mit Kindern spielen zu lassen, die nicht Prinzessinnen oder Prinzen waren. Und da Lieselotte niemals andere Kinder gesehen hatte, so glaubte sie, es gäbe auf der ganzen Welt nur große Menschen und sie selbst, die klein war. Manchmal versuchte eine der Hofdamen mit ihr zu spielen. Das fand Lieselotte langweilig. Das Schloss hatte einen großen Park ringsum und darum stand eine hohe Mauer. Die war von herrlichen Rosen überwuchert, aber es blieb eben eine Mauer und man konnte nicht sehen, was draußen war. Natürlich gab es ein großes, prächtiges Portal in der Mauer mit hohen Gittertoren, die jedes Mal geöffnet und wieder geschlossen wurden, wenn der König in seiner goldenen Kutsche mit den 6 weißen Pferden davor ausfuhr. Aber am Portal hielten immer die Soldaten des Königs Wache. Deshalb mochte Lieselotte nicht dorthin gehen, denn sie war ein bisschen schüchtern. Ganz weit hinten im Park hatte die Prinzessin eine kleine Gittertür in der Mauer entdeckt. Dort hielten keine Soldaten Wachen, denn die Tür war verschlossen und der Schlüssel hing ordentlich an einem Haken daneben. Oft, sehr oft, stand die Prinzessin an der kleinen Tür und sah hinaus. Und eines Tages geschah etwas Merkwürdiges. Als die Prinzessin wieder zu der Tür kam, sah sie, dass dort draußen ein Mensch stand, der nicht ein bisschen größer war als sie selbst. Es war ganz einfach ein kleines Mädchen, das dort stand, genauso ein kleines Mädchen wie die Prinzessin. Obwohl sie kein Seidenkleid wie Lieselotte anhatte und nur ein kariertes Baumwollkleid. Lieselotte war erstaunt. »Warum bist du so klein?« fragte sie. »Na, ich bin ja wohl nicht kleiner als du«, antwortete das Mädchen, das übrigens Maja hieß. »Nein, das sehe ich«, sagte Lieselotte, »aber ich dachte, dass nur ich so klein bin.« »Ich finde, wir sind beide ziemlich groß«, sagte Maja. »Das solltest du mal überdenken. Und wenn du meinen Bruder zu Hause sehen würdest, der ist viel kleiner als wir.« Maja zeigte mit beiden Händen, wie klein ihr Bruder war. Lieselotte freute sich ganz doll darüber, dass hier jemand war, der genauso klein war wie sie selbst. Und obendrein gab es sogar noch welche, die noch kleiner waren. »Mach mir die Tür auf, dann können wir spielen«, schlug Maja vor. »Nein«, sagte Lieselotte, »spielen ist das Entsetzlichste, was ich kenne. Was spielst du denn?« »Das kannst du glauben, dass ich spiele.« »Und ich spiele immer und immer und immer«, sagte Maja, »mit meiner Puppe hier.« Sie hielt etwas hoch, was eher aussah wie ein Stück Holz mit einigen Lappen darum. Es war eine gedrechselte Holzpuppe. Vor langer Zeit hatte sie einmal ein Gesicht gehabt, aber jetzt war die Nase ab und die Augen hatte Maja selbst wieder mit Buntstift angemalt. Lieselotte hatte so eine Puppe noch nie gesehen. »Sie heißt Pia«, erklärte Maja, »und sie ist so lieb.« »Vielleicht«, dachte Lieselotte, »kann man mit Pia besser spielen als mit anderen Puppen. Egal, Hauptsache, sie war mit jemandem zusammen, der nicht größer war als sie selbst.« Lieselotte stellte sich auf die Zehenspitzen, nahm den Schlüssel vom Haken und öffnete Maja die Tür. In diesem Teil des Parks wuchsen große Fliederbüsche. Die Mädchen waren wie in einer Laube, wo niemand sie sehen konnte. »Schön«, sagte Maja, »wir spielen, dass wir hier wohnen. Wir spielen, dass ich die Mama bin und du das Dienstmädchen und Pia ist das kleine Kind.« »Aha«, sagte Lieselotte. »Naja, du kannst natürlich nicht Lieselotte heißen, wenn du das Dienstmädchen bist«, sagte Maja. »Ich werde dich Lotta nennen.« »Aha«, sagte Lieselotte. Und dann fingen sie an. Zuerst war es etwas schwierig, weil Lieselotte gar nicht wusste, was ein Dienstmädchen zu tun hat oder wie man mit kleinen Kindern umgeht. Trotzdem, sie lernte es. »Vielleicht ist es doch ganz lustig zu spielen«, dachte sich die kleine Prinzessin. Nach einer Weile wollte die Hausfrau in die Stadt gehen, um Lebensmittel einzukaufen. Lotta, Sie fegen jetzt den Fußboden, sagte sie und sah sehr energisch aus. Und vergessen Sie nicht, Pia muss um 12 ihren Brei haben und wechseln Sie die Windel, wenn diese nass ist. Das kann ich ja wohl machen, sagte Lieselotte. Nein, das darfst du nicht sagen, sagte Maja. Du musst sagen, ja, gnädige Frau. Ja, gnädige Frau, sagte Lieselotte. Und dann ging die gnädige Frau ihrer Wege und Lieselotte fegte den Boden mit einem Zweig, den sie aus einem Busch abgebrochen hatte. Pia bekam ihren Brei und wurde in jeder Weise versorgt. Bald kam die gnädige Frau wieder nach Hause. Ja, und so spielten die beiden lange und lange, bis die Königin rief, Lieselotta, Lieselotta. Sie hatte die Kinder im Park hinter den Fliederbüschen gesehen und war der Meinung, dass das nicht geht. Ach Mama, geh weg, wir spielen doch so schön. Die Königin schaute sich an, was die beiden da spielte, und sie sah das alles, das Essen und das kleine Kind, was sie sich vorgestellt hatten. Und stell dir vor, da begriff die Königin, dass es Maja gewesen war, die Lieselotta das Spielen beigebracht hatte und dass deshalb die Prinzessin so rote Bäckchen hatte und so munter aussah. Trotz allem, was die Königin fand, sie war ziemlich klug, und jetzt befahl sie augenblicklich, Maja solle jeden Tag kommen und mit der Prinzessin spielen. Na, Kinder, ratet mal, ob die Mädchen sich freuten. Sie nahmen einander bei den Händen und tanzten umher. Aber Mama, warum hast du mir denn nie eine Puppe wie Pia geschenkt, mit der man auch wirklich spielen kann, fragte Lieselotte. Und darauf konnte die Königin nur antworten, dass sie so eine Puppe noch nie gesehen hatte. Und von da an kam Maja Lieselotte jeden Tag besuchen.
1: Ja, liebe Kinder und liebe Hörer, wir sind am Ende der Sendung. Am Mikrofon waren für euch Ina Jeschek, Angela Kubot und Margitta Beisheim. Wir wünschen euch viel Lesespaß bis zu unserer nächsten Sendung hier auf dieser Welle Mediatop Radio Neubrandenburg. Eure Torwächterin.

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One More River to Cross. Kent Heat überquerten den Fluss 1973. Es geht noch einmal um Flüsse, um amerikanische Lebenslinien im realen und im übertragenen Sinn. Das Ganze als Teil einer musikalischen Reise durch die USA, zu der ich euch in den nächsten Monaten einlade. Der Green River ist der größte Nebenfluss des Colorado River. Creedence Clearwater Revival widmeten ihm einen Song.

Green River, CCR 1969 in Woodstock. Die Flüsse dürfen auch in Cowboy-Liedern nicht fehlen, dachte sich Gene Autry und vertonte den Lonely River.

Ain't No Cane on the Brazos. Auch das eine Art Cowboy-Song, vorgetragen von Lyle Lovett und seiner Large Band. Das Lied über den Brazos in Texas nahmen sie 2007 auf. Die nächsten drei Lieder stehen mit der Familie Cash in Verbindung. Rosie Flores covered Big River, einen von Johnny Cashs bekanntesten Songs, danach The Man in Black persönlich im Duett mit seiner Frau June Carter. Sie betrachten die Far Side Banks of Jordan.

Farside Banks of Jordan, ein Gospel aufgenommen von June Carter und Johnny Cash im Jahr 1976. 28 Jahre später nahm Johnnys Tochter Roseanne The Winding Stream auf.

Roseanne Cash, The Winding Stream, das ist ein Lied der Carter Sisters. Livan Helm, geboren in Arkansas, gestorben am 19.04.2012 in New York, lud wann immer er konnte gleichgesinnte Musiker und Musikerinnen in seine zum Club und zum Studio umgebaute Scheune in der Nähe von Woodstock ein. Heraus kamen unter anderem die Midnight Ramble Sessions, auf deren dritten Teil dabei »Take Me to the River«.

Get Down River, die Bottle Rockets. Flüsse sind unser Thema heute, real existierende sowie metaphorische. Einer, der sich mit Musikphilosophie auskennt, ist Bob Dylan, der in diesen Tagen seinen 85. Geburtstag feiert. Watching the River Flow aus dem Jahr 1971 gehört nach wie vor zu den Werken, die er live spielt. Diesmal in einer jüngeren Interpretation von Dylan persönlich. Im Anschluss daran interpretiert dessen ehemaliger Mitstreiter Happy Traum ein Lied Dylans, Crash on the Levee, wenn der Damm bricht.

Happy Traum, Crash on the Levee. Eric Brace und Tom Jutz sind Singer-Songwriter aus Nashville. Zusammen mit dem 2022 verstorbenen Peter Cooper veröffentlichten sie vor einigen Jahren die CD Riverland, daraus River City.

Diesen Song habt ihr vielleicht erkannt, Cry Me a River, ein Auszug aus der unvergesslichen Mad Dogs and Englishmen Tour Joe Cockers aus dem Jahr 1970. Flüsse und ihre Bedeutung waren das Thema heute, ich hoffe, es hat euch gefallen. Aus der Show führen uns die Grateful Dead auf der 1993 aufgenommenen Lazy River Road sowie Bruce Hornsby, eine Zeit lang Keyboarder der Band, mit dem Dead-Song Black Muddy River. Die Verantwortung für die Show hatte Burkhard Seidel. Mein Name ist Michael Groth. Tschüss, bis zum nächsten Mal.

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2: Ihr hört das Heimspiel auf Radio Loro. In dieser Sendung lernen wir die Musikszene in MV etwas besser kennen. Genauer gesagt haben wir jeden ersten und dritten Donnerstag im Monat eine Band oder auch einzelne MusikerInnen aus MV zu Besuch und quatschen ein bisschen über sie und ihre Musik. Heute ist die Band Me and the Lion zu Besuch und ich begrüße Anni und Leo. Schön, dass ihr da seid. Herzlich willkommen.
3: Danke für die Einladung.
4: Hallo Sascha, wir freuen uns.
2: Schön, das freut mich auch. Erzählt mal, wie entstand die Idee zu Me and the Lion und wie genau verbindet ihr eure Musik mit der Aufklärung oder der Hilfe zu mentaler Gesundheit?
3: Ja, also tatsächlich entstand das Projekt aus einem persönlichen tiefen Leidensdruck. Ich habe nach einer Trennung aus einer sehr ungesunden Beziehung habe ich angefangen, Songs zu schreiben, die tatsächlich so, ja, so aus mir rausgeflossen sind. Also das war wirklich wie ein Ventil. Und als ich dann meine Diagnose komplexe posttraumatische Belastungsstörung bekam und dann auch Traumatherapie in Anspruch genommen habe, habe ich dann realisiert, dass ich mit all diesen Songs psychische Gewalt verarbeite.
2: Naja.
3: Und ich wusste halt bis zu dem Zeitpunkt, dass ich die Therapie in Anspruch genommen habe, wusste ich überhaupt nicht, dass es überhaupt so eine Diagnose gibt. Ich wusste auch nicht, dass es da eine Therapie gibt, die da tatsächlich helfen kann. Ja. Und ich hatte auch schon gar nicht gewusst, dass es überhaupt psychische Gewalt gibt. Also physische Gewalt war mir natürlich ein Begriff. Mhm. Aber dass es auch psychische Gewalt gibt, die unsichtbar ist, aber genauso gefährlich sein kann, das war mir nicht klar. Und da war das wirklich, ja, mein Wunsch ist, von den Dächern zu schreien, dass es so etwas gibt und dass es da auch Hilfe gibt, dass es einen Weg daraus gibt, einen Ausweg gibt. Denn ich wusste das alles nicht. Also diese Informationen waren nicht so zugänglich damals für mich gewesen. Das waren wirklich eine Verkettung sehr glücklicher Zufälle, sag ich jetzt mal, dass ich überhaupt diese Hilfe bekommen habe und das ganze Know-how dann dazu. Und dann, ja, war das unser Wunsch, dass wir Aufklärung und Prävention durch Musik machen.
2: Schön, das ist ja auch nicht so leicht, Hilfe zu bekommen. Oft wartet man dann auf Plätze oder bis man wirklich jemanden findet, der einem helfen kann.
3: Ja, ich habe vor der Traumatherapie, um den Zeitraum zu überbrücken, habe ich auch Seelsorge in Anspruch genommen und kann das auch nur empfehlen.
2: Ja.
3: Genau, dass man einfach nicht alleine damit ist und auch weiß, da ist jemand, der hört zu, da ist jemand, der ist geschult. Mhm. Und sich jemandem anzuvertrauen, also auch das zur Überbrückung kann ich auch empfehlen.
2: Ja, und Anni, hast du das erst nach dieser toxischen Beziehung gemerkt oder hast du schon während der Beziehung angefangen, das aufzuschreiben, deine Gedanken oder Gefühle?
3: Ja, to be fair, ein Song habe ich ein Jahr vor der Trennung geschrieben, wo ich mir heute denke, wenn ich den jetzt höre, wieso habe ich noch ein Jahr gebraucht tatsächlich?
2: Ja.
3: Bis ich es da rausgeschafft habe. Also daran merkt man aber auch, wie schwer das ist, sich aus ungesunden Dynamiken zu lösen und dass das ohne Hilfe von außen kaum möglich ist. So wie man sich selber nicht frische Luft zufächern kann, wenn man erstickt.
2: Ja.
3: Ja.
2: Und dann hast du Leo kennengelernt. Und habt ihr dann direkt über das Projekt gesprochen, dass ihr das vertonen möchtet und damit auch Menschen helfen möchtet? Oder wie kam es dann zu Me and the Lion?
3: Das hat noch ein bisschen gedauert. Also ich kam mit Let the Rain, der ersten Single, kam ich dann zu dir.
4: Und die Demo, die sie gemacht hat, die war sehr niedlich mit ihrem Casio-Keyboard, ganz, ganz rudimentär, so würde ich es mal bezeichnen, aufgenommen. Und trotzdem hat man gleich gehört, wohin der Song gehen will. Und also ich habe da was gehört. Ich bin ja Musikproduzent und betreibe ein Tonstudio hier in Rostock und hatte da gleich eine Vision und die hat sich gleich gedeckt mit dem, was Anni sich darunter vorgestellt hat. Haben wir ein paar Songs ausgetauscht, so in dem Falle war das so Country-Pop, den wir da gehört haben, so als Produktionsrichtung. Und da waren wir ziemlich schnell einig und dann fingen wir an, das gleich aufzunehmen und haben uns aber sehr, sehr viel Zeit gelassen aus heutiger Sicht, weil wir einfach unseren Sound erstmal finden wollten. Das war der erste Song und das ist der Startschuss und natürlich muss das so gut wie möglich werden, aber natürlich wollen wir auch so einen Grundsound haben, den man dann immer wieder aufgreift, im Idealfall so einen roten Faden.
2: Ja.
4: Und das war Let the Rain Come.
2: Cool. Ja, oft ist ja auch eigentlich Der Text und die Songstruktur, die Harmonien, das ist ja eigentlich der Schlüssel für einen guten Song. Nicht unbedingt jetzt das Casio-Keyboard.
4: Absolut,
2: oder so.
4: Ja. Genau. Ja.
3: Danke.
4: Ein guter Song muss am Lagerfeuer funktionieren, ne?
3: Ja,
4: mit einer
3: genau.
4: Gitarre oder
3: ja.
4: einem einfachen Instrument und Gesang.
2: Ja.
3: So Ach, wie wir es jetzt ja auch mit dem Hybridkonzert machen. Da ist es ja auch momentan genau. nur Gitarre und Richtig. Percussion und Gesang.
4: Genau, um nochmal auf den zweiten Teil deiner Frage zu kommen, wie setzen ja. wir das Ganze um oder wie bringen wir Musik mit dem, mit einem solchen schweren Thema ja eigentlich zusammen?
2: Ja.
4: Wir haben da ein Format entwickelt, das nennen wir das Hybridkonzert.
2: Mhm.
4: Da machen wir einen Mix aus natürlich Musikbeitrag, weil in erster Linie sind wir ja Musiker und fühlen uns da zu Hause. Das heißt, wir spielen die Songs live in der Akustikversion und bereiten das auf mit Storytelling. Anni erzählt ganz viel von ihrem Weg, von ihrem Heilungsweg.
2: Ja.
4: Heldenreise nennt man das ja, ne? Wenn man durch ein tiefes Tal gegangen ist und das bewältigt.
2: Ah, das wusste ich noch nicht. Mhm.
4: Das ist der Begriff der Heldenreise, wenn man mhm. später dann drüber erzählen kann, das und das hat mir geholfen, ich habe es da durchgeschafft und somit anderen Mut machen kann. Das
2: ja.
4: ist so das Wichtigste dabei.
2: Schön, ja.
4: Und dann haben wir auch ein paar Sketche eingebaut, weil man muss auch lachen, auch bei einem solchen Thema, das Ganze ein bisschen auflockern. Und wir haben Experten dabei, eine Expertin oder einen Experten zur Thematik. Das kann auch mal ein bisschen variieren. Wir arbeiten da zum Beispiel mit einer Narzissmus-Expertin zusammen,
2: mhm.
4: Jemand, der sich mit toxischen Beziehungen auskennt, im weitesten Sinne auch. Und dann gibt's eine Einleitung, eine fachliche Einleitung am Anfang. Und am Ende gibt's ein Q&A, Frage-Antwort mit dem Publikum.
2: Das
4: Und
2: ist toll, ja.
4: Manchmal gibt es eine Pause, je nach Veranstaltungskonzept, und dann können Leute im Publikum auch spontan und anonym Fragen stellen über eine Zettelbox und nach der Pause werden die Fragen beantwortet.
2: Ja, spannend. Das heißt, es ist immer wieder Musik, aber dann geht ihr auch, sucht ihr das Gespräch, bindet das Publikum ein. Ja, stelle ich mir toll vor.
4: Ganz
3: Somit
4: genau.
3: sind ja. wir quasi ein niedrigschwelliges Hilfsangebot in mhm. dem Moment, weil Musik auch so ein toller Schlüssel sein kann. Musik erreicht uns manchmal an Stellen, wo Worte allein nicht ausreichen. Und wenn sich dann was öffnet und man genau dann eigentlich bereit ist, oh, jetzt würde ich gerne mal fragen oder wie könnte ich denn jetzt an Hilfe geraten oder ist das überhaupt so schlimm, was ich da erlebe?
2: Ja.
3: Das Zeitfenster zu erwischen und dann jemanden zu haben, den man tatsächlich konkret ansprechen kann mhm. auf seine Fragen oder gar Hilfsangebote in dem Moment. Denn wir möchten auch immer in der jeweiligen Stadt, in der wir sind, arbeiten wir dann auch mit den Städten zusammen, die
4: Also
3: dann
4: mit
3: vor
4: lokalen
3: Ort sind,
4: Experten.
3: Genau, lokalen ja. Experten, weil die sich ja auskennen mit der
2: toll.
3: Infrastruktur.
2: Ja.
3: Und genau, das ist so der Kern und der Punkt. Und wir sind sehr dankbar, weil wir bisher wirklich auch immer erleben durften, wie gut das funktioniert hat tatsächlich. Ne?
2: Mhm.
3: Also unsere Premiere mit dem Hybridkonzert hatten wir tatsächlich in New York.
2: Ja, cool.
3: Und
2: ja.
3: Da sind wirklich schon währenddessen in der Pause Menschen aus dem Publikum auf unsere Expertin zugegangen und haben gesagt, ich habe gerade was realisiert, ich habe gerade was erkannt,
2: Schön.
3: Was kann
2: ah,
3: ich tun?
2: Das ist toll, ja.
3: Und das war immer so unser größter Wunsch,
2: mhm.
3: ja, genau.
4: Mittlerweile haben wir auch ein paar ganz tolle Kooperationspartner, mit denen wir die Konzerte teilweise zusammen organisieren oder ergänzen. Zum Beispiel den Mutfördernverein.
2: Mhm.
4: Die sind bekannt dadurch, dass sie Fahrten mit Fahrrädern, mit Tandems anbieten durch ganz Deutschland gegen Depressionen. Weil
2: ja.
4: das ist ja eine Sache, die helfen kann, an der frischen Luft sein, in Gemeinschaft, sich sportlich zu betätigen.
2: Ja.
4: Damit sind die bekannt geworden, aber die haben auch einen ganz tollen Mutatlas herausgebracht. Das
2: mhm.
4: heißt, so eine interaktive Karte kannst du einfach, mut-atlas.de ist das, glaube ich, kannst du in deiner Region gucken, was gibt's für Hilfsangebote zu verschiedenen Themen, was ist bei dir lokal vor Ort. Und
2: das
4: auf den
2: gut.
4: weisen wir auch mal ganz gerne als erstes
2: ja.
4: hin. Weil natürlich ist eine Therapie in vielen Fällen das Sinnvollste, aber wir wissen ja alle, die Kassensitze sind viel zu wenig und es dauert entsprechend lang, bis man einen Platz kriegt und da gibt's halt auch viele Sachen, die man in der Wartezeit schon machen kann.
2: Ja, mhm. dann manchmal ist sowas ja auch schambehaftet, was es nicht sein sollte.
3: Genau.
2: Und dann ist natürlich so ein anonymes Konzerterlebnis vielleicht erstmal ein guter Punkt,
4: mhm.
2: ne, um sich so die ersten Fragen zu stellen
3: mhm.
2: oder eben genau in der Pause dann doch mal sich zu trauen oder andere
3: mhm.
2: Menschen ansprechen zu können und so.
3: Ja,
2: ja ist niedrigschwellig einfach.
3: Genau,
2: ja.
3: genau. Ja.
2: Schön.
3: Ja.
2: Dann lasst uns doch mal direkt in einen Song von euch reinhören.
3: Yay.
2: Let the Rain Come
3: ja.
2: war der erste Song.
3: Genau.
2: Da hören wir jetzt mal rein.

0: Ja, ihr Lieben, starker Song. Hat mir sehr gut gefallen und man merkt richtig, wie der immer weiter wächst und einem richtig Kraft gibt. So, man kann ja auch durch bestimmte Harmonien auch so Emotionen erzeugen. Man geht richtig, oder ich bin jetzt richtig rausgegangen, so motiviert, so hoffnungsvoll.
1: Ja. Das ist toll, weil unser Ansinnen ist es immer irgendwie eine Art Empowerment-Hymne zu schreiben. Mhm. Das heißt, die Songs gehen in der Regel relativ entspannt los und das baut sich immer mehr auf und am Ende ist wichtig beim Höhepunkt oder ganz am Ende, dass die Sonne irgendwo auch aufgeht, dass es nicht in so einem dunklen Setting bleibt, sondern dass da ein Hoffnungsschimmer da ist, den wir immer versuchen musikalisch umzusetzen.
2: Dass man irgendwie Bock hat, jetzt was zu verändern.
0: Ja, das ist euch gelungen, auf jeden Fall.
2: Danke.
1: Vielen Dank.
0: Das habt ihr bestimmt schon ganz oft erklären müssen und diese Frage gehört, aber wofür steht der Löwe in eurem Namen?
1: Gute Frage.
2: Ja.
1: Also als erstes zeigt der Löwe mal, dass jemand nicht alleine ist. Ne, dieses Me and the Lion heißt natürlich, da ist noch was. Der Löwe ist steht ja für was, also für Stärke, für Kraft, für Mut, also irgendwas, was in irgendeiner Form Hilfe geben kann. Und das funktioniert natürlich auch auf mehreren Ebenen bei uns, denn Anni heißt Anni, ich heiße Leo, das heißt, ich bin auch in gewisser Weise Annis Löwe. Mhm. Auch in der Hinsicht ist das eine Message. Ja, also für uns persönlich steht der Löwe übrigens für den Glauben, auch das ist uns wichtig.
0: Mhm.
1: Und so darf sich jeder seine Hilfe suchen, wo er sie braucht.
0: Ja, schön. Habt ihr das Gefühl, dass sich der Umgang mit psychischen Themen in der Musikszene verändert hat?
2: Es ist auf jeden Fall mehr präsent. Also wir waren ja auch letztes Jahr auf dem Reeperbahn-Festival als Speaker und da ging es nämlich um Mental Health and Music.
0: Mhm.
2: Also auch explizit darum, wie geht es eigentlich unseren Musikern?
0: Ja.
2: Ich sag nur Club 27, nicht wahr?
0: Mhm.
2: Und dass da langsam eine Art Aufarbeitung stattfindet. Also da passiert etwas. Also für mein Empfinden immer ein bisschen zu langsam.
0: Ja.
2: Too little.
0: Mhm.
2: Und aber ja, da ist natürlich noch Luft nach oben. Aber da passiert was und darum hat mich das auch so überrascht, dass jetzt irgendwie politisch, ehrlich gesagt, wieder Hilfsangeboten und überhaupt da die Knüppel zwischen die Beine geworfen werden. Das habe ich nicht verstanden. Einerseits ist das Thema jetzt endlich, wird es immer präsenter, auch in so vielen verschiedenen Berufsschichten, Gruppen, wo das lauter wird.
0: Mhm.
2: Und gleichzeitig, wo der Aufschrei nach Hilfsangeboten so groß ist und die Zahlen das ja auch bestätigen, allein 18 Millionen Menschen allein in Deutschland leiden unter einer psychischen Erkrankung.
0: Oh.
2: Das ist die Einwohnerzahl von Nordrhein-Westfalen.
0: Wahnsinn.
2: Ja. Und trotzdem passiert dann so etwas, dass man sagt, wir können ja die Gehälter mal kürzen. Das ist eine super Idee. Uns fehlen wie viele Kassensitze? Also das verstehe ich nicht. Und das ist ein Problem.
0: Ja, ich habe das Gefühl, es bekommt mehr Aufmerksamkeit, aber es gibt auch viel mehr Baustellen, wenn ich an Social Media denke. Und ich weiß nicht, ob ihr eure Kanäle selbst pflegt, was das mit Musikerinnen und Musikern macht.
2: Absolut.
0: Das ist auch so ein Druck dahinter und am besten jeden Tag was posten und
2: genau.
0: So. Das heißt, es wird ja enger, also es wird ja mehr und mehr und mehr Bedarf eigentlich. Mhm. Und es passiert aber aus der anderen Richtung nicht so wirklich was, oder?
2: Genau, und das ist die Tragik. Und die Angebote, die es gibt, habe ich das Gefühl, die werden nicht groß genug gemacht und genug gepusht, dass man weiß, dass es sie gibt. Zum Beispiel den MHFA Ersthelfer, also den mentalen Ersthelfer. Den Ersthelfer für mentale Gesundheit. So.
1: Mental Health
2: First Aider. Dankeschön.
1: Ah, ja. MHFA, genau.
2: Genau, den haben Leo und ich auch gemacht. Und
1: hier in Rostock übrigens kann man das machen.
2: Richtig.
1: Oder ist es immer so zeitbasiert? Ne, es geht nicht im ganzen Jahr, aber es gibt immer so Zeitslots, wo man sich anmelden kann. Das war im Peter-Weiß-Haus, glaube ich.
2: Genau.
1: Ein Wochenende?
2: Ja, richtig. Und das war großartig. Also so wie wir den Ersthelfer bei der Verkehrserziehung oder auch wenn wir den Führerschein machen, ablegen müssen, dass es den auch gibt für mentale Gesundheit.
0: Ah, das ist toll.
2: Das ist wirklich toll.
0: Ja.
2: Und man bekommt dann wirklich viel an die Hand und man baut dadurch ja auch Stigma ab und hat dann auch so ein Buch, das man mit nach Hause nehmen kann, wo man viel nachlesen kann. Und es war nur, glaube ich, 2-3 Wochen her, da erreichte mich ein Anruf von einer Freundin, die suizidal war. Und ich konnte durch dieses Buch, also ich bin da direkt auf diese Seiten und ich konnte direkt Dinge sagen, die sie total abgeholt haben und ich konnte ihr wirklich helfen, aus dieser Krise zu kommen.
0: Ach so, wirklich auch als Buch, auch um anderen zu helfen, sozusagen.
1: Genau. Also es geht einerseits darum zu erkennen, wenn so eine akute Krise, ich meine Suizidgedanken, das ist ja nun schon das Schlimmste, was irgendwie geht,
0: ja.
1: Aber auch natürlich alles davor und bis dahin, dass man das erkennt im persönlichen Gespräch, wenn da so gewisse Worte fallen oder Verhaltensweisen da sind und dass man dann denjenigen irgendwo abholt und schon mal erste Hilfe leistet.
2: Richtig.
0: Ja.
2: Alleine schon, dass man dadurch nicht mehr Floskeln benutzt wie, gehst du denn auch regelmäßig spazieren? Oder hast du schon mal mit Vitamin D versucht? Denk doch einfach mal positiv. Ich meine, das sind alles gut gemeinte Ratschläge und sie haben auch alle bis zu einem gewissen Punkt ihre Berechtigung. Aber das ist, als würde man einem physisch kranken Menschen bei einem offenen Beinbruch sagen, hast du schon mal Magnesium probiert? Mm. Dann entspannen sich die Muskeln. Mm. Das ist jetzt vielleicht nicht das, was dieser Mensch braucht.
0: Ja, richtig.
2: Und denn das kann nämlich auch so doll nach hinten losgehen, auch wenn das gut gemeint ist. Und das meinen wir mit Prävention und Aufklärung und auch Anti-Stigma-Arbeit. Dass man einfach weiß, was für eine Power unsere Worte eigentlich haben, wie wir miteinander umgehen. Ja.
0: Und im PWH, im Peter-Weiß-Haus, wer hat das initiiert? Also gibt es in Rostock auch Vereinigungen?
1: Ja, soweit ich weiß, ist das überregional organisiert, deutschlandweit oder sogar länderweit.
0: Mhm.
1: Und die gucken dann nach Locations und finden dann lokal irgendwie Partner, die das dann umsetzen nach dem Konzept.
0: Mhm.
2: Also hier waren auf jeden Fall welche beteiligt vom Landesverband Sozialpsychiatrie.
1: Ah ja, genau.
2: Ja, genau. Ja.
0: Ihr habt ja vorhin erzählt, dass ihr, war das einer eurer ersten Konzerte in New York spielen durftet? Habt ihr auch, ihr könnt gerne da noch was zu erzählen, aber habt ihr sonst international schon spielen dürfen?
1: In Österreich Anfang des Jahres.
2: Ja,
0: ja, auch genau. Cool.
1: Ja, ja. Ja, New York ist natürlich unschlagbar. Das war gleich tatsächlich der Start.
2: Mhm.
1: Wir hatten eine Einladung von der International Mental Health Foundation in Manhattan, die einen Abend gestaltet haben zum Thema mentale Gesundheit, dargebracht über verschiedene Kunstformen. Also da waren auch Maler dabei, da waren Schriftsteller dabei. Spannend, und wir durften für den Musikbereich dazu beitragen und ein ganzes Konzert spielen mit unseren eigenen Songs. Und da haben wir auch das erste Mal die Expertin Dr. Nina Urban dabei gehabt und was Anni vorhin erwähnt hat, dass da gleich Publikumstimmen kamen und gleich Akuthilfe gesucht haben und sie auch gleich gefunden haben.
0: Ja.
1: Das war für uns ein ganz, ganz wichtiger und natürlich grandioser Moment,
0: in
1: New York spielen zu dürfen, inklusive Werbung auf dem Times Square und so.
0: Also, ja, das habe ich gesehen.
1: Kaum zu glauben für uns.
0: Ja. Cool. Ja, aber auch einfach zu sehen, dass eure Reise, die ihr da jetzt geht, einfach die richtige ist. Mhm. Ja, dass man merkt, okay, das findet Anklang, wir können Menschen helfen. Das ist ja das Schönste, was passieren kann.
2: Ja, absolut.
1: Da haben wir die Idee geboren mit diesem Hybridkonzert, weil der ganze Rahmen, also die ganze Stadt stand unter so einem Stempel von dem weltweit größten Psychologen- und Psychiatrie-Kongress, der da einmal jährlich stattfindet.
0: Mhm.
1: Und deswegen waren da halt ganz viele Fachleute, aber auch Betroffene, Angehörige, kamen alle zusammen.
0: Ja.
1: Eine Riesenbubble aus der ganzen Welt.
2: Mhm.
1: Und da waren viele Veranstaltungen zu dem Thema. Und da sieht man halt, wie viel da eigentlich schon passiert.
0: Ja.
1: Aber dann doch auf der anderen Seite wieder mehr in irgendeiner Blase. Und es gilt es halt, das aufzusprengen und überall hinzutragen.
0: Unbedingt, ja.
1: Und deswegen wollen wir dieses Hybridkonzert hier etablieren. In Deutschland. Und das machen wir auch. Also letzte Woche waren wir in Minden bei Hannover, da war auch ein Mental Health Festival, da haben wir das gemacht. Osnabrücker Ecke, Hamburg, also immer so ein paar größere Städte, wo das da auch schon mehr geht.
0: Ja.
1: Hier natürlich auch. Also wir haben letztes Jahr im November ein tolles Konzert in der Kunsthalle in Königsborn gemacht. Das hat auch sehr gut funktioniert.
0: Ja.
1: Gott sei Dank. Ja, also da sind immer so ein paar Leuchttürme und das gilt es natürlich immer weiter zu treiben.
0: Ja.
2: Haben auch die Woche der seelischen Gesundheit eröffnet in Hamburg zum Beispiel.
0: Mhm.
2: Das war auch ein schöner Moment, ja.
0: Ja, glaube ich.
2: Darum sage ich auch immer gerne, dass das, was das Potenzial hat, dich zu zerstören, das kann auch zu deinem größten Plot-Twist werden. Also ich hätte ja im Leben nicht gedacht, dass nachdem mir das passiert ist und auch diese Diagnose und überhaupt das alles, was damit zusammenhing, dass mich das einmal in die Stadt meiner Träume bringen wird und ich dort auf der Bühne stehen werde und meine eigenen Songs performen werde.
0: Ja.
2: Und unser Musikvideo, wir hatten den zweiten Song dann in New York released, das lief im Kino, im Regal
0: Wahnsinn.
2: Cinema,
0: ja.
2: Im Rahmen des Mental Health Film Festivals. Also da sind Momente geschehen, ich muss es erst auf die Bucketlist schreiben, um es abkreuzen zu können, weißt? Also ja, genau. Und darum möchte ich da auch jedem immer Mut machen.
0: Ja. Und wenn jetzt Leute eure Musik entdecken und gar nichts über den Mental Health Hintergrund wissen, ist das ja vielleicht auch spannend, dass ihr auch einfach eingeladen werdet als Musikerin und Musiker, als Me and the Lion, weil einfach die Mucke cool ist und ihr dann vielleicht auch Leute erreichen könnt. Das ist ja auch spannend.
2: Absolut. Das war der Wunsch dahinter tatsächlich, dass wenn uns das passiert, dass man im Radio zum Beispiel gespielt wird und gehört wird, dass man dann so einen Aha-Moment hat. Und genau das durften wir auch erleben. Also jetzt nach dem Release unserer neuesten Single, da hatten wir dann auch eine Dokumentation über psychische Gewalt gemacht. Da ist ein Kommentar, der hat mich zutiefst berührt. Da hat sie geschrieben, dass sie unser Konzert erlebt hat und dass das tatsächlich ihr Leben verändert hat, weil sie da aufgewacht ist und die Kraft bekommen hat, was zu verändern. Sie hat wirklich an diesem Abend realisiert, da stimmt was nicht. Und das ist das, was wir uns am allermeisten gewünscht haben.
0: Ja. Ja. Und habt ihr dann mal nachgefragt oder habt ihr dann vielleicht Kontakt oder so mit dieser Frau?
2: Ach so, gute Frage. Also geantwortet auf jeden Fall, aber ich habe mich jetzt noch nicht getraut zu fragen, und wie geht's dir jetzt?
0: Ja.
2: Aber so blöd ist der Gedanke eigentlich gar nicht. Ne? Ja.
1: Aber uns erreicht sehr viel Feedback. Also manche sind dann mutig und offen und schreiben das ganz offen sichtbar in die Kommentare bei YouTube zum Beispiel unter die Videos. Oft sind es aber auch Direct Messages für die uns dann erreichen, wo man dann merkt, okay, da möchte einer aus gutem Grund nicht mit an die Öffentlichkeit.
0: Ja.
1: Was natürlich verständlich ist, aber sie möchte es trotzdem irgendwie teilen und uns das wissen lassen, dass es ihnen geholfen hat oder dass wir da was machen können. Weil das ist ganz toll.
2: Ja.
1: Aber in erster Linie sind wir natürlich Musiker und machen eingängige Popsongs. Das ist zumindest unser Anspruch.
0: Ja.
1: Und es ist auch völlig okay, die Songs einfach nur zu hören und gar nicht zu wissen, worum es geht oder auch nicht tiefer einsteigen zu wollen. Total okay.
0: Ja. Okay, dann hören wir jetzt Breaking Point von euch. Worum geht's in dem Song?
2: Ja, also Breaking Point, übersetzt könnte man fast sagen, Sollbruchstelle oder das Übertreten der eigenen Schmerzgrenze. Es ist dieser Moment, wo man realisiert, da ist jetzt was zu Bruch gegangen und es muss sich jetzt etwas verändern. Das ist Breaking Point.

0: Bei Breaking Point war auch von Anfang an mein Wunsch, da das der Song ist, wo es so ganz offensichtlich um psychische Gewalt geht, darüber mit einer Dokumentation aufzuklären. Und da hat uns der Mutverein geholfen und wir wurden dann letztendlich von einer Krankenkasse, von der KKH, gefördert. Mhm. Und haben dann Narzissmus-Expertin Turit Müller zum Beispiel interviewt, die sehr viel über psychische Gewalt dann auch spricht und auch ein bisschen auf die Bilder aus dem Song eingeht und auf die Lyrics eingeht. Und genau, also das war für uns jetzt auch so ein Meilenstein, das in die Welt schicken zu können. So, hey, das ist jetzt unsere Doku über psychische Gewalt.
1: Ja, toll. Wo kann man die sehen?
0: Genau. Auf YouTube.
2: Gibt's auf YouTube. Ah, ja. Breaking Point, Dokumentation. Geht ungefähr 18 Minuten. Kann man gut mal so weggucken.
0: Genau. Ja, ja genau. Das war der Plan.
1: Ja, schaut da unbedingt mal rein.
0: Ja, ja, genau.
1: Cool.
2: Ja, Breaking Point ist unsere aktuelle Single, ganz, ganz frisch. Und da haben wir mal was Neues ausprobiert, wollten einen ganz modernen Sound haben und haben uns da mit Dom Revinius zusammengetan, Produzent aus Hamburg, der auch schon viel für Alicia Keys, für Eminem und Taylor Swift produziert hat, also der wirklich am Zahn der Zeit ist und der uns bei der Produktion da unter die Arme gegriffen hat und war auch ein spannendes Arbeiten und deswegen klingt der Song etwas anders.
1: Und cool. Ja, klingt auch sehr gut. Und ich finde auch eure Musikvideos sehr ausdrucksstark. Und Anni, du spielst auch immer die Hauptrolle, sag ich mal, schlüpfst in verschiedene Rollen. Also auch die Musikvideos total gut gemacht, sehr spannend. Und ich sehe gerade im Abspann auch direkt wieder Informationen und Hilfsangebote für Betroffene.
0: Ja, genau.
1: Auch stark.
2: Genau, wir tragen da immer so ein paar wichtige zusammen. Es gibt ja sehr viele. Mhm. Und den Rest findet man aber auch immer auf unserer Website.
1: Ja.
2: meintheline.de oder .com für Englischsprache. Für
1: Englisch und auf Insta Sprache. Seid ihr auch.
2: Mhm. Genau. Gesehen. Mhm. Auf den gängigen Portalen sind wir auch zu finden.
0: Genau. Ja.
1: Cool, und später hören wir euch auch noch einmal live hier im Studio. Also für mich live, für euch dann später draußen. Ja. Aber mit einem Akustiksong.
2: Ja, sehr gerne.
0: Genau.
1: Cool. Jetzt hat man in den Songs ja auch Streicher gehört und verschiedene Instrumente. Seid ihr auf der Bühne dann zu zweit oder wie können wir uns das vorstellen?
2: Ja, sind wir. Also im Studio haben wir alle Möglichkeiten und da lieben wir es auch, alles auszuschöpfen, was geht. Arbeiten auch gerne mit Gastmusikern, so wie man auch beim ersten Song gehört hat, mit Hagen Kuhr am Cello, der ein ganz tolles Cello spielt. Oder mit Piano Man, Thomas Krüger, der uns da an den Tasten immer sehr gut unterstützt. Und Drums mache ich selber und Gitarren auch meistens. Mhm. Und Anni singt alles, was es zu singen gibt. Genau. Und live ist unser Anspruch im Moment, dass wir alles machen, was wir zu zweit umsetzen können.
1: Ja.
2: Also da haben wir eine Akustikgitarre, Anni macht die Hauptvocals, ich singe vielleicht mal ein bisschen Background, mache aber noch ein bisschen Percussion dazu, weil die Füße ja noch frei sind.
1: Ja.
2: Also cool. Hab dann so ein paar Stompboxes liegen, so für eine Bassdrum, für eine Hi-Hat und einen Chainring.
1: Ja, perfekt.
2: Und das dann noch dazu und dadurch wird das alles sehr pur und irgendwie echt und nahbar und wir kriegen da gespiegelt, dass da alles rüberkommt und dass es sehr authentisch ist. Aber unser Wunsch ist, irgendwann später das auch mal mit ganzer Band auf die Bühne zu bringen.
1: Ja.
2: Vielleicht sogar mit einem kleinen Orchester oder so. Also
1: cool.
2: Think big.
0: Ja, Ausschnitte davon gibt's übrigens auch auf YouTube von der Premiere aus New York. Da, genau, das wurde nämlich mitgefilmt und das haben wir hochgeladen. Also,
1: auch
0: wenn
1: auf
0: man,
1: eurem YouTube-Kanal
0: genau,
1: zu finden, okay.
0: Da kann man auch einmal reinschnuppern, wie das klingt akustisch.
1: Ja, aber es ist ja auch toll, beides zu haben, also dass ihr so intim spielen könnt für kleinere Locations oder wenn euch jemand bucht für so eine Veranstaltung, aber auch eben dann vielleicht irgendwann ein großes Ensemble zu haben, um das wirklich so in der kompletten Klangbreite präsentieren zu können, stelle ich mir auch spannend vor, ja. Cool. Seid ihr noch aufgeregt bei so Konzerten?
2: Ja, auf jeden Fall. Sehr positiv. Also nicht so, dass wir Angst haben, jetzt hier nur falsche Akkorde zu spielen.
0: Vorfreudig.
2: Aber so diese vorfreudige Erwartung, weil man ja auch nie weiß, wie ist der Abend, wie nimmt das Publikum das auf, was kommen da so für Reaktionen in den Gesichtern, wenn man so reinschaut. Ne?
1: Ja.
2: Wir spielen ja auch recht kleine Locations, meistens so bis 100 Leute. Und dadurch ist man ja sehr dicht am Publikum dran und kriegt die ganzen Reaktionen mit. Und das ist dann auch immer sehr emotional, wenn man merkt, das berührt gerade jemanden, ne?
1: Ja. Also ja, weil ihr auch nicht spielt. Ihr seid ja dann auch da, legt die Instrumente ab und geht richtig rein, ne? Und macht das Licht an im Publikum und seid beim Publikum.
0: Ja.
1: Das ist ja dann aber auch nochmal was anderes. Ihr öffnet euch selbst, erzählt eure Geschichte. Deswegen hat es mich interessiert, ob ihr da angespannt seid oder ob es eher. Ja, ob es irgendwie ein schönes Gefühl ist und eine gute Angespanntheit sozusagen.
0: Also ganz am Anfang war da auf jeden Fall ein riesengroßer Druck, weil wir ja noch keine Erfahrungswerte hatten, wie es ankommt. Und ich hatte immer so eine große Furcht, diesem Thema nicht gerecht zu werden. Mhm. Und da hat wirklich diese Erfahrung in New York wahnsinnig geholfen, da wir dadurch so vielen Menschen aus dem Feld halt generell das Me and the Lion Projekt pitchen konnten.
1: Ja.
0: Und waren so überrascht und dankbar, wie positiv das aufgenommen wurde. Und dann hat sich das tatsächlich, also gerade, also dieser Theatermoment, also davor, ich bin 1000 Tode gestorben. Mhm. Also, Premiere und danach in freaking Manhattan und nach uns haben Broadway-Stars gesungen, nicht wahr? Und ich komme ja aus dem Musical-Bereich, hallo, ich war Starstruck, ist AF. Und genau, und dann aber zu erleben, das Publikum geht mit und die lachen auch, ne? Also, dass auch das eine gute Mischung hatte mit Schwere und Leichtigkeit und wow, und was dann, also das Feedback, das war für mich so mein persönliches kleines Gütesiegel, so ja, jetzt könnt ihr auch damit, jetzt kann man euch auch in der Heimat damit loslassen, yeah, ne? Also wenn das dort funktioniert hat, dann dürft ihr auch das zu Hause versuchen an den Start zu bringen, yeah, sag ich jetzt mal. Und seitdem ist es eigentlich eher, ja genau, so Vorfreude und auch das Wissen, das ist gut. Es yeah, ist ja, es ist ja ehrlich und es ist authentisch. Und durften jetzt ja auch schon wirklich häufiger auch in Settings, wo halt viele Experten waren auch, also da hat eine Psychiaterin, war das glaube ich, die hat gesagt, ja, du kannst direkt bei uns anfangen. Also das ist dann so, auch danke, also es ist so beruhigend, ne, weil, ja, weil man möchte ja auch wirklich nichts Falsches sagen, weil das eben so ein heftiges und intimes und sensibles Thema ist. Also die Wortwahl ist da ja auch sehr wichtig und da zu wissen, das ist alles okay, das ja, ist alles im grünen Bereich, das war für mich schon sehr, sehr wichtig.
1: Ja, das glaube ich. Und das ist ja aber auch ein so wichtiges Thema, ja, dass man da manchmal auch einfach ins Wasser, kalte Wasser springen
0: ist
1: muss.
0: So.
1: Ne?
0: Und ja, ja, ist so. Das habe ich auch am Ende des Tages habe ich auch genau mir das gesagt, dass die Angst vor potenziellen Hatern und Trollen und was weiß ich nicht alles, was da im Internet kreucht und fleucht, ja, auch an Bots whatsoever, dass diese Furcht davor nicht mehr wiegen darf als der Wunsch, dass man ein oder ein Menschen erreicht, nicht
1: ja,
0: wahr?
1: Ja.
0: Das, genau, das muss immer mehr wiegen als die Furcht.
1: Auf jeden Fall, ja. Ja, und dass so Hasskommentare, ich meine, man kann das nicht ausblenden, das wird es wahrscheinlich immer geben.
0: Tatsächlich ist es aber noch nicht passiert. Also da sind wir auch wahnsinnig dankbar. Ich weiß nicht, ob YouTube das von alleine rausfiltert oder Social Media, auch wenn wir da nicht groß was angeklickt haben. Aber ich bin super dankbar dafür bisher. Tatsächlich nicht, aber vielleicht sind wir auch noch ein bisschen zu lütsch.
2: Ja, das denke ich auch. Also noch bieten wir nicht so viel Angriffsfläche.
0: Ja.
2: Und negative Kommentare gibt es, aber die gehen dann noch nicht unter die Gürtellinie. Also das ist alles okay.
1: Ja.
2: Im Rahmen der Meinungsfreiheit.
0: Ja.
1: Aber wie, das ist ja einfach jetzt auch so vielleicht ein bisschen abseits des Themas, aber wie würdet ihr das, oder wie würdet ihr euch das wünschen im Internet, dass es kontrolliert wird oder dass diese komplette Freiheit bleibt, dass jede und jeder schreiben kann, was sie möchten? Oder?
0: Also tatsächlich, ich habe noch nicht zu viel darüber tatsächlich nachgedacht, aber mein erster Gedanke war eigentlich, wenn wir im Internet so miteinander umgehen, wie wir es auf der Straße tun, glaube ich, dadurch, also ne, also face to face, man weiß, wer du bist,
1: mhm,
0: und so. Ich glaube, dass da allein der Hausverstand da auch irgendwie einem eine ethische Grenze setzt, jetzt ja, so übergriffig mit einem anderen Menschen zu reden. Und dann denke ich, ist die Aufklärung auch da wahnsinnig wichtig, denn ich habe auch erst vor kurzem gelernt, dass psychische Gewalt, also auch wie Mobbing, in unserem Gehirn, das ist dasselbe Areal wie bei physischer Gewalt.
1: Ja.
0: So, und ich glaube, die Hemmschwelle, jetzt einfach mal random auf der Straße jemanden, den du nicht magst, eine zu zimmern, ist ein bisschen größer, als den zu beleidigen.
1: Ja.
0: Aber wenn man dann weiß, diese Beleidigung, wenn man die so formuliert, wie ich die gerade im Kopf habe, das hat so eine zerstörerische Kraft. Wir wissen nicht, was der Mensch heute überhaupt auch schon alles erlebt hat oder an was für einer
1: richtig,
0: Schwelle der gerade steht, ja,
1: ja?
0: Und dann noch mit dem Wissen im Gehirn, ist das dasselbe Areal über physischer Gewalt.
1: Krass, ja.
0: Also ich könnte mir schon vorstellen, wenn das Wissen rauskommt, dass dann vielleicht sich auch der ein oder andere, hoffentlich nicht zu naiv gedacht, überlegt, poste ich das jetzt, schreibe ich das jetzt, kommentiere ich das jetzt?
1: Ja.
0: Und dementsprechend auch vielleicht anders reglementiert wird. Wenn
1: ja,
0: man weiß, dass man wirklich damit Menschen buchstäblich verletzt, ob man dann doch vielleicht da auch schärfer mit umgeht. Also das wäre
1: ja,
0: schon mein Wunsch, ja.
1: Weil ich finde, das ist halt auch, geht ja auch um mentale Gesundheit. Lassen wir das zu, dass Leute andere Menschen verletzen
0: ja,
1: im Internet und
0: ja,
1: sonst was passiert oder da vielleicht, ja.
0: Mhm.
1: da irgendwas verstärkt wird oder wie auch immer.
0: Es ist Gewalt. Also ja, es ist wichtig, dass wir diesen Begriff Gewalt, dass wir darüber aufklären, was da tatsächlich alles drunter fällt. Und da gehört eben unsichtbare Gewalt auch dazu. Und man würde ja nicht denken, dass vielleicht nur, weil ich dir Luft in Form von Worten zufächer, dass die dich jetzt irgendwo trifft, dass du körperliche Reaktionen dadurch hast, dass du eine Panikattacke bekommst oder was weiß ich.
1: Ja.
0: Wichtig.
1: Ja, finde ich auch. Ihr Lieben, wollt ihr jetzt spielen oder wollen wir erst nochmal einen Song hören?
2: Oh, wir können auch gerne spielen.
0: Wir können auch gerne spielen.
2: Ja, okay, zu spielen.

0: Vielen Dank, sehr, sehr schön.
1: Danke.
0: Cool.
2: Ja, schön, wenn das mal sehr schön, vielen Dank, ihr Lieben. Toller Song.
1: Danke.
2: Und Anni, du wolltest noch was sagen zu Guilty.
1: Ja, also Guilty heißt ja schuldig. Und in unserem Hybridkonzert, da versuche ich quasi anhand der Songs so ein paar Symptome zu erklären, die eine Rolle spielen, weil man zum Beispiel ja mit einer psychischen Erkrankung zu tun hat oder woran man vielleicht auch merken kann, dass die Beziehung, in der man steckt, dass die einen vergiftet tatsächlich, ne, dass die einem nicht gut tut. Denn so wie bei körperlichen Beschwerden sind Symptome ja Weckrufe an uns.
2: Ja.
1: Und darum versuche ich quasi so mit den Songs so da so ein bisschen durchzuführen. Und ein Symptom ist auf jeden Fall Schuldgefühle, Scham und Schuldgefühle. Mhm. Das ist auf jeden Fall etwas, wo man drauf hören kann, wenn man da das Gefühl hat, das nimmt gerade überhand. Das ist nicht mehr im Maß, ne?
2: Ja.
1: Das sind nicht mehr normale Schuldgefühle, so, oh, ups, ich habe dich irgendwie gerade, keine Ahnung, angestoßen, sorry, sondern dass man echt denkt, so, oh, die Welt geht gleich unter. Also das tut mir so unendlich leid. Und genau, und auch ein Song über Co-Abhängigkeit zum Beispiel, das war der zweite Song, den wir veröffentlicht haben, Lose. Da geht es darum, dass man versucht, jemanden zu retten, der nicht gerettet werden möchte und sich dabei selber verliert. Genau. Und so führen wir quasi durch das Konzert.
2: Ja, spannend.
1: Symptom für Symptom. Und am Ende halt mit der mit der positiven Nachricht, dass man es daraus schaffen kann. Also ich habe ja jetzt auch meine Traumatherapie abgeschlossen.
2: Ja.
1: Und möchte dafür auch Zeugnis ablegen, dass das geht.
2: Ja.
1: Und dass man sich ein Umfeld schaffen kann mit Menschen, an denen man eben nicht erkrankt. Ne?
2: Mhm.
1: Also weil man kann wirklich an Menschen erkranken, aber auch gesunden. Man muss halt gut wählen und wissen, an welchen Parametern messe ich.
2: Ja. Es ist toll, dass ihr das macht.
1: Danke, ja. Ja.
2: Das ist so wichtig und ist schön. Jetzt haben wir vorhin ja kurz drüber gesprochen, was auch so im Social Media abgeht und mit Kommentaren und was das vielleicht auch gerade mit Leuten macht, die gerade erst anfangen,
1: ja,
2: Musik zu machen oder auch eben noch nicht wissen, wie geht's mir überhaupt damit,
1: ja,
2: und was könnt ihr denen noch mitgeben oder ja?
1: Ja, also choose your circle wisely. Also du musst auf jeden Fall die Menschen, die dir am nächsten stehen, wähle die mit Bedacht aus, dass das Menschen sind, die dich sehr gut kennen und bedingungslos lieben. Denn es ist einfach eine krasse Sache, so einen Seelenstriptease hinzulegen, wenn man anfängt, Musik zu veröffentlichen.
2: Mhm.
1: Egal, ob das jetzt tiefgehende, intime Songs sind, die autobiografisch sind, oder ob man einen Song schreibt, der nur um Party und Sonnenschein und Schmetterlinge geht. Am Ende des Tages ist es ein Produkt, das mit dir verknüpft ist. Das ist deine Stimme, das ist deine Kreativität. Das heißt, du bietest Angriffsfläche. Und dann ist es einfach wichtig, dass du surrounded bist bei Menschen, die sicher sind.
2: Ja.
1: Und die dich spiegeln können, die auch merken, wenn sich bei dir vielleicht was verändert, wenn bei dir was zu nahe geht oder dich etwas überfordert, von dem du vorher dachtest, das wird mich nicht überfordern. Es ist immer was anderes, wenn man es dann tatsächlich erlebt.
2: Mhm.
1: Und die dich auch gewissermaßen abschirmen und dich auch immer wieder auf den Boden der Tatsachen holen, wenn eben die Hater oder Trolle oder was weiß ich kommen.
2: Ja.
1: Weil man muss sich darauf einstellen, dass sie kommen. Dann, denn in so einer Welt leben wir halt heute. Das ist die Gesellschaft von Social Media, in die man sich unweigerlich dann begibt. Und dass man da wirklich dieses Auffangnetz hat, dass man immer gerootet ist in der Wahrheit.
2: Mhm.
1: Und das sind dann die Menschen, mit denen du dich umgibst. Das ist wahnsinnig wichtig, damit du auch nicht ins Vergleichen abrutscht.
2: Ja.
1: Das ist nämlich auch so eine riesengroße Falle. Und darum brauchen wir diese Menschen, die uns gewissermaßen vor gewissen Fallen bewahren oder, wenn wir reintappen, uns da wieder rausholen.
2: Ja.
1: Denn Vergleichen, also einen schlimmeren Weg, als in eine Depression zu rutschen, gibt es eigentlich kaum, indem du anfängst, dich munter mit anderen Artists zu vergleichen. Ob das dein Aussehen ist, ob das deine Stimme ist, die Musik, die Likes, die Follower, ist wurscht. Also wir können uns überall vergleichen und schneller kann man gar nicht abrutschen.
2: Ja, na, wir sind ja eigentlich auch, Menschen sind ja so, dass sie sich Vorbilder suchen, ne, dass sie sich Dinge abschauen, aber das kann man eben auch falsch benutzen.
1: Genau,
2: oder es wird...
1: Es kann kippen.
2: Ja,
1: es also kann kippen. Inspiration ist wunderbar, Auf jeden Fall, aber es darf halt nicht zu Kosten deiner mentalen Gesundheit gehen. Also es kann ein Motor sein, aber es kann auch eine absolute Bremse sein, weil man sich dann anfängt festzubeißen oder unrealistische Erwartungen auf einmal entwickelt. Die Motivation muss einfach stimmen. Also wenn deine Motivation ist, du möchtest kreatives Outlet haben und im besten Fall mit deiner Musik natürlich Geld verdienen, sollte deine Motivation auch immer beinhalten, dass du dabei gesund bleibst.
2: Ja.
1: Und dir muss einfach bewusst sein, wenn du damit rausgehst, dass da, wie gesagt, viele Fallen sind und viele Möglichkeiten sind, auf einmal doch vielleicht falsch abzubiegen und bedacht und man erkrankt.
2: Ja.
1: Und

0: ordnen können und dir sagen, dass das totaler Bullshit ist. Denn die allermeisten Hasskommentare, erst recht, wenn sie so rabiat sind und unter die Gürtellinie gehen, haben ja mit der Wahrheit überhaupt nichts zu tun. So. Die wollen nur verletzen und irgendwas Augenscheinliches wird sich dann genommen. Und du musst wissen, dass das nichts mit der Realität zu tun hat oder mit dir zu tun hat.
1: Genau.
0: Und fast im Gegenteil, das soll jetzt nicht beschuldigend sein, aber je relevanter man auch ist, je mehr man auch sichtbar wird als Künstler, desto mehr hast du diese Kommentare.
1: Mhm. Ja, genau.
0: Also eigentlich ist es für dich ein gutes Zeichen, aber es ist natürlich furchtbar.
1: Richtig, weil das Problem ist, und das ist einfach unsere Psyche, dass wir halt auch so gemacht sind, da können 10 tolle Kommentare stehen und dann kommt der negative. Du gehst mit dem ins Bett auf jeden Fall, genau, der negativ ist. Ja. Und das liegt leider in der Natur der Sache und das ist auch etwas, was man aber wissen muss.
2: Ja.
1: Also vorbereiten irgendwie, so gut es geht. Und halt, die richtigen Menschen um dich haben. Ja.
0: Und ein anderer wichtiger Rat, an den wir uns auch immer wieder erinnern möchten und müssen, ist die Motivation zu hinterfragen. Mhm. Warum mache ich das, was ich mache? Mhm. Und nicht, weil man irgendwann verzweifelt, weil der Erfolg, wie auch immer man sich den definiert, sich nicht einstellt oder nicht schnell genug kommt, dass man da nicht abrutscht und sagt, okay, ich muss jetzt was kopieren, was andere machen, was sie scheinbar zum schnellen Erfolg geführt hat. Mhm. Das funktioniert in den seltensten Fällen. Ne?
2: Ja. Ja.
0: Also auch, es gibt ja auch so viele Biopics, so viele tolle Dokumentationen über Stars und Sternchen, über gestandene Musiker, über Newcomer, die scheinbar über Nacht zum Erfolg gekommen sind. Aber schaut man sich das genauer an, ist es eigentlich nie so, dass sie über Nacht erfolgreich werden. Die Masse, der Mainstream, die kennen dann einen Song und der ist auf einmal da gefühlt. Aber meistens ist es so, dass da wirklich Jahre, Jahrzehnte Arbeit vorausgehen und das dann irgendwann klappt. Und das ist auch der sicherste und auch der gesündeste Weg.
2: Ja, dass es sich organisch aufbaut und man mitwächst.
0: Genau. Und dass man daran festhält, was man selber machen will, was man wirklich selber gut findet, nicht für andere machen.
2: Ja.
0: Weil dann findest du auch Leute, die das toll finden, was dir gefällt. Und dann macht's auch Spaß. Ne?
1: Wortwörtlich nicht deine Seele zu verkaufen. Und wenn es deinen Frieden kostet, dann ist es zu teuer.
2: Mhm. Das habt ihr gut gesagt. Es hat mir sehr viel Spaß gemacht. Das war super spannend. Wenn ihr mögt, könnt ihr jetzt noch unseren HörerInnen noch was mitgeben. Oder wenn ihr euch jetzt angesprochen fühlt, vielleicht habt ihr noch einen Tipp, wo man sich melden kann. Vielleicht kann man sich bei euch melden. Genau.
1: Likes und Follower spiegeln nicht deinen Wert als Mensch wider. Und auch nicht dein Talent oder deinen Wert als Künstlerin. Das ist auf jeden Fall wahnsinnig wichtig. Und wir möchten immer auf jeden Fall mitgeben, du bist nicht allein. Egal, was für ein Thema du hast. 18 Millionen Menschen, das sind echt sehr, sehr viele. Und es gibt Hilfe da draußen, wie den Mutatlas. Und wir möchten dich einfach wissen lassen, du bist nicht allein, du hast einen Löwen an deiner Seite.
2: Dankeschön. Danke für euren Besuch. Und jetzt hören wir zum Abschluss noch einen Song von euch. Und ja, bis bald. Alles Gute euch.
1: Danke.
0: Vielen Dank. Ihr hört jetzt Coming Home.

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4: Hallo, liebe Kinder. Hier ist Pauline mit einer neuen Geschichte. Und die heißt heute Ein wundersamer Frühlingstraum. Und die Geschichte hat Elke Bräunling für euch aufgeschrieben. An einem schönen, sonnigen Spätfrühlingstag herrschte besonders viel Betrieb im bunt und üppig blühenden Garten. Bienen, Hummeln und Wespen summten um die Blütenkelche und unterhielten sich über ihr Leben und über die Menschen. Sie wussten nur selten Gutes zu berichten, weil die Zweibeiner meist nach ihnen schlugen, sie mit Spraydosen vergifteten, von Kuhnstückchen verjagten oder mit Fliegenklatschen vertrieben. »Es scheint, als fürchteten sie uns«, wunderte sich eine Hummel. »Dabei habe ich noch nie einem Menschenwesen etwas zu leid getan.« »Ich auch nicht«, summte eine Biene. »Denkt ihr, wir?«, fragten die Wespen. Die Tiere waren sich einig. Keines von ihnen wollte einem Lebewesen wehtun. Warum nur wussten die Menschen dies nicht? Gestern allerdings, wunderte sich eine Wespe, ist mir etwas Seltsames passiert. Ich stillte im Rosenstrauch am süßen Blütennektar meinen Hunger, als ein Kind kam und mich höflich fragte, ob es sich auch eine Blüte nehmen dürfe. Natürlich hatte ich nichts dagegen. Blüten dürfen alle Lebewesen erfreuen. Das Kind pflückte sich eine Blüte und verabschiedete sich mit einem fröhlichen Tschüss. Ich sage euch, meine Verwunderung war groß. Etwas Ähnliches ist mir gestern auch passiert, sagte die Biene. Als ich mit meinen Kolleginnen auf der Wiese unterwegs war, kam ein Pärchen. Wir wollten fliehen, doch da fragten die jungen Leute höflich, ob sie neben uns Platz nehmen dürften. Die Wiese gehört allen, haben wir geantwortet, und da haben sich die beiden neben uns gelegt. Es hat Spaß gemacht, um die beiden herumzusummen. Und später haben sie sich sogar für unser schönes Wiesenkonzert bedankt. Seltsam, nicht? Ja, seltsam. Jedes Tier wusste eine ähnlich wundersame Geschichte vom gestrigen Tag zu erzählen. »Vielleicht haben wir uns in den Menschen getäuscht«, meinte die Wespe nachdenklich. »Oder haben sich die Menschen geändert?«, überlegte die Hummel. »Recht wäre es«, sagte die Hornisse. »Die Welt gehört allen.« »Hurra«, freuten sich die Bienen. »Sie scheinen es begriffen zu haben, die Menschen.« Plötzlich hörten sie Menschenstimmen. »Igitt«, schrie eine Stimme entsetzt. »Unser Garten ist voller Ungeziefer. Dagegen müssen wir etwas unternehmen.« Schon näherten sich Menschenhände mit Stöcken und Giftdosen. »Haut ab, ihr Mistviecher! Ihr habt hier nichts zu suchen!« Da machten die Tiere, dass sie schnell davonkamen. »Das gestern war wohl nur ein Traum gewesen«, meinte die Biene traurig. »Oder?« »Liebe Kinder, ich sage euch für heute Tschüss, eure Pauline.«

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4: Der Goldfisch, der blau wurde. Es war einmal ein Goldfisch, der wurde blau. Niemand wusste warum. Vielleicht hatte er durch das offene Fenster zu lange den Himmel betrachtet. Vielleicht hat er zu lange in die blauen Augen des 8 Jahre alten Kim geblickt. Egal, der kleine Fisch war glücklich über seine blaue Farbe. Ich bin ein Fisch, so blau, so wasserblau, sang er halblaut vor sich hin und tummelte sich in seinem Aquarium. Ein Fisch, der singt. Kim war darüber sehr erstaunt und stimmte in sein Lied ein. Ich bin ein Fisch, so blau, so wasserblau. Kim fühlte sich plötzlich ganz wunderlich, gerade so, als ob er kleiner geworden wäre. Oh, wie hoch der Tisch war und das Buffet. Hopp, platsch, sprang er ins Aquarium. Kim hatte sich in einen kleinen blauen Fisch verwandelt. Wir sind 2 Fische, so blau, so wasserblau, sangen die beiden nun. Kims Mutter war durch diese Melodie neugierig geworden. Sie kam zum Aquarium und stieß einen spitzen Schrei des Erschreckens aus. Kim, komm schnell, es sind plötzlich 2 blaue Fische im Aquarium, so beeil dich doch. Doch Kim antwortete nicht, er fühlte sich recht wohl als kleiner blauer Fisch. »Kim, wo bleibst du denn?« drängte die Mutter. Die 2 kleinen Fische begannen von Neuem, ihr Lieblingslied zu singen, und diesmal noch schöner. »Wir sind 2 blaue Fische, so blau, so wasserblau.« Kims Mutter war von der Melodie ganz verzaubert und begann nun auch leise zu singen. »Ich bin ein Fisch, so blau, so wasserblau.« Und hopp, war auch sie in einen kleinen blauen Fisch verwandelt. Die Fischmutter zappelte im Aquarium und wünschte sich, wieder groß zu werden. Aber wie sollte sie das anstellen? »Mama, wie fühlst du dich als Fisch?« fragte Kim. »Kim, du bist das? Ein kleiner blauer Fisch? Das ist unmöglich. Wir müssen schnell wieder raus hier. Ich muss das Abendessen zubereiten.« Als einzige Antwort nahm Kim sein Lied vom kleinen blauen Fisch wieder auf, und zwar so laut, dass seine kleine Schwester Marie und sein Vater hinzukamen, um zu schauen, was es da Neues gab. 3 kleine blaue Fische, staunte Marie, wie niedlich sie sind. Sicherlich hat Kim sie vom Jahrmarkt mitgebracht. Was für ein hübsches Lied. Marie trällerte es ihrerseits. Papa, sing mit, sagte sie. Sie begannen im Duett zu singen und sogleich verwandelten sie sich in 2 kleine blaue Fische. »Was für eine Bescherung«, sagte der Vater. »Wir müssen um Hilfe rufen.« »Aber ich fühle mich recht wohl als kleiner Fisch«, sagte Marie. »Von jetzt ab werden wir im Aquarium leben«, meinte Kim. »Und wenn die Leute uns suchen, werden sie uns nicht finden. Sie werden glauben, dass wir für immer verschwunden sind.« »Genug«, sagte der Vater. »Wir müssen schnell wieder raus hier. Ich muss das Auto noch hineinfahren.« »Hier raus? Das ist leicht gesagt. Gibt es denn eine Zauberformel?« »Vorsicht«, sagt der Vater, »da ist die Katze.« Puck, die schwarze Katze mit den weißen Pfoten, war auf die Kommode gesprungen, auf der das Aquarium stand. Sie klebte mit ihrer Schnauze an der Glaswand, miaute und hob eine Pfote hoch. Die 5 Fische zitterten vor Angst und wurden bei diesem Anblick ganz bleich. »Sie wird uns bei lebendigem Leibe verschlingen«, sagte die Mutter. »Puck, mach keine Dummheiten«, rief der Vater. »Liebe kleine Katze, lass uns am Leben«, flehte Marie. »Singen wir«, beschloss Kim, »singen wir das Lied vom blauen Fisch.« Alle 5 sangen aus vollem Halse. Puck hatte eine Pfote ins Aquarium getaucht und die blauen Fische waren entsetzt auseinandergeschwommen. Sie begannen noch lauter zu singen, so laut, dass nun auch die Katze anfing, das Lied vom blauen Fisch zu miauen. »Ich bin ein Fisch, so blau, so wasserblau.« Gerettet! Kaum hatte sie das Lied angestimmt, war auch sie in einen kleinen blauen Fisch verzaubert. »Da hast du nun die Strafe«, sagte der Vater. »Das nächste Mal wirst du die kleinen Fische in Ruhe lassen.« Die Stunden verstrichen, Die blauen Fische schwammen wie Weltmeister im Wasser und es wurde Nacht. Das Telefon läutete, bald darauf klingelte es an der Haustür. Dreimal, dann war es wieder still.
5: Das Wasser ist eisig, sagte der Vater. Dieses kleine Spiel hat nun lange genug gedauert, sagte die Mutter. Lasst uns unsere Menschengestalt wieder annehmen. Sie versuchten alles Mögliche, doch vergeblich. Sie sangen das Lied von rückwärts, auf Englisch, auf Spanisch, auf Deutsch. Sie schnitten Grimassen. Sie drängt nicht, sagte da der echte kleine blaue Fisch. Ich kenne die Formel. Ich gebe sie euch unter einer Bedingung. Schnell, alle deine Wünsche werden erfüllt, sagte der Vater.
6: Ich habe genug davon, ein Fisch im Aquarium zu sein. Ich möchte von jetzt ab ein kleiner Junge sein, sagen wir von 5 Jahren. Und wenn ich die Formel mit euch ausspreche, werde ich auch ein Mensch werden.
5: Einverstanden, sagte die Mutter. Haltet euch bereit, sagte der kleine blaue Fisch. Wiederholt genau jede meiner Gesten. Sie mussten 6-mal eine Runde im Aquarium drehen, 5 Minuten auf dem Rücken schwimmen, bis zum Bersten lachen, die Augen schließen und wieder öffnen und schließlich die Zauberformel sagen: Tup, tap, tip, tip, tap, tup, gluck, gluck, gla, gla, gluck, gluck, auf Wiedersehen, ihr blauen Fische. Sogleich nahm jeder seine ursprüngliche Form wieder an.
6: Wer ist das? Fragte der Vater. Ich bin es, der in einen kleinen Jungen verwandelte blaue Fisch. Ich bin 5 Jahre alt. Guten Tag, Papa.
4: Die Familie verbrachte den ganzen Abend damit, einen Vornamen für den neuen kleinen Bruder zu finden. Schließlich nannten sie ihn Ludwig. Nach all dem werden wir morgen einen neuen Goldfisch kaufen müssen, sagte Kim.

0: Es war einmal ein Frosch, der lebte glücklich und zufrieden in einem gepflegten Biotop bei der Familie Körner. Doch eines Tages wurde es ihm zu langweilig und er machte sich auf in die große, weite Welt.
1: Flatsch.
0: Am Samstag glotzten alle, als beim Staatsempfang auf einmal etwas Grünes auf das Buffet sprang. In den Pudding. Platsch, das war Flatsch. Der Frosch auf der Suche nach Matsch.
2: Das war Flatsch. Auf der Suche nach Matsch.
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0: 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In ihrem Blumenkasten raschelte es stundenlang. Riss an den Tulpen, ritsch, ratsch, das war Flatsch. Der Frosch auf der Suche nach Matsch. Am Montag fuhr er gründlich aus Sauberkeitsdrang in die Waschanlage, als der Rückwärtsgang plötzlich streikte, kratsch, das war Flatsch. Der Frosch auf der Suche nach Matsch.

0: was entsetzlich stand. Plitsch, platsch. 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

0: war Flatsch.
1: Der Frosch auf der Suche nach Matsch.
2: Der Frosch auf der Suche nach Matsch.
1: Doch schließlich, nach so vielen Abenteuern, bekam Flatsch Sehnsucht nach seinem schönen, langweiligen Biotop. Er kehrte nach Hause zurück und lebte fortan glücklich und zufrieden.

0: Das Moped ist am Laufen.
1: Ja, letztens ist mir so eine Top 100 der besten Punk-Songs über den Weg gelaufen. Eine Liste quasi. Und die habe ich so durchgeschaut und dann dachte ich mir, ach, guck doch mal einer an. Da kenne ich ja die eine oder andere Band gar nicht und dachte mir, das könnte man mal in so einer Punk-zu-Ruck-zum-Krach-Sendung verwenden. Genau, und wir haben gerade den Song gehört, Frightwig mit Vagabondage. Das ist eine Band aus San Francisco, war von 82 bis 94 aktiv und dann nochmal ab 2012 bis jetzt. Ja, kannte ich nicht. Fand's sehr interessant.
0: Ich habe mir diese Liste natürlich auch angeguckt, weil ich Spitzenturbo vorbereitet bin. und kannte davon einige auch nicht, aber ich habe gar nicht den Anspruch, alle Punkbands dieser Welt zu kennen. Ja, aber ein paar gute Sachen waren wir, ein paar bekannte auch, logisch, genau.
1: Ja, ich glaube, es ist ja, also für mich stellt sich halt auch die Frage, wer bestimmt denn das, was die besten 100 Punkbands sind der letzten 50 Jahre? Es gibt, keine Ahnung, abertausende beste Punk-Songs.
0: Ja, nur weil sich mal irgendjemand die Mühe gemacht hat, 100 Punkbands zu googeln, also ich bin mir sicher, dass ihr schon mehr Punkbands bei uns gehört habt, als auf dieser Liste überhaupt stehen und so. Also es gibt, ja, wer macht das eigentlich? Das
1: ja,
0: ist ein Blödsinn.
1: Genau, ich fand es trotzdem irgendwie lustig und dachte mir, oh, das ist einfach, guckst ein bisschen durch, hörst du ein bisschen an, besorgst dir ein bisschen die Musik.
0: Oh ja, mal schön die Beine baumeln lassen und Punkmusik hören, wa?
1: Genau, und jetzt würde ich euch einen Song vorspielen von Team Drash. Der heißt Hate the Christian Right. Ab geht's.

0: Das war ein Team Drash aus Olympia. Das ist eine Queercore-Band, die immer noch aktiv ist, wenn ich das hier so richtig sehe, aber schon mal ein kleines Päuschen hatte und 93 bis 98 auch aktiv war. Ja, jetzt darfst du dir mal einen Song aussuchen aus dieser Liste, oder wolltest du mir ein Gespräch an die Backe nageln?
1: Olympia Griechenland.
0: Olympia Washington.
1: Ah ja. Wir hören Amy Lance Sniffers und Gagged on Angel.

0: Emil and the Sniffers waren gar nicht auf dieser Liste.
1: Nee, es ist trotzdem eine todesgeile Kombo. Der Song, ja, der hat auch geschoben. Fall. Ist eine geile Kapelle, höre ich mir gerne an.
0: Scheiß auf diese Top 100 Liste. Kannst du ruhig sagen. Nein, Spaß. Jetzt kommt.
1: Hast du das schon gesagt? Ich bin ja ganz bei dir. Diese Liste ist nicht alles. Die Welt dreht sich nicht um diese Top 100 Punk-Liste.
0: Aus dieser Top 100 Punk-Rock-Song-Liste kommt jetzt The Fall. 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

0: Inhaltlich war der Song gut, musikalisch war er vielleicht etwas experimentell auf dieser Top 100 Liste. Was das Thema der heutigen Sendung ist, sind noch andere experimentelle Bands. Wir verraten natürlich nicht, wo wir diese Liste her haben. Du hast Gedanken, die ich gerne wissen würde.
1: Nö, ich sag jetzt nichts mehr.
0: Wir hören Flipper mit Life is Cheap.

0: Das war Flipper aus San Francisco. Das war auch sehr experimentell, ich gebe es zu. Es waren tatsächlich sehr viele experimentelle Songs dabei. Und jetzt kommt etwas völlig anderes, nämlich die Yeah Yeah Yeahs mit Man.
1: Die kommen aus Philly.
0: Philadelphia. Ja, ist, der Song ist von 2003.
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0: Du zeigst mir einen Daumen.
1: Der Daumen war nach oben. Das bedeutet in der Regel, dass das Mikro offen ist.
0: Das Mikro ist offen, okay. Jetzt kommen die Downtown Boys mit Wave of History. Das ist eine Band aus, ich kann es überhaupt gar nicht lesen, Providence. Kennst du diese Stadt?
1: Ja, Providence, United States, ja, Rhode Island. Ist irgendwo an der Ostküste.
0: Ja, da sind die auf jeden Fall her, haben sich 2012 gegründet, machen immer noch Music und da hören wir jetzt mal rein.
1: Ja, machen die Punk oder machen die Musik? Oh, oh, oh, hat er da gerade wirklich gesagt? Ja, hat er.
0: Tja, wir hören erstmal rein und dann können wir darüber nochmal philosophieren, vielleicht, wenn wir uns erinnern.

0: Wie geil ist denn diese Kapelle bitte?
1: Ja, war doch schon punkig, oder?
0: Ja, hat mir sehr, sehr gut gefallen. Hier Saxophon
1: oder Trompete.
0: Dö,
1: dö, dö, dö, dö, dö. Schön. Ja,
0: die Bassdrum hat geklungen, als ob jemand auf eine nasse Decke raufhaut. Gefällt mir. Ja. Also, der Song gefällt mir.
1: Alles sagst, gut, die passt. Sehe ich auch so. Schön.
0: Hier, wenn du sagst, das ganze Album ist so, na Potzblitz, da werde ich mir aber vielleicht mal das ganze Album downloaden.
1: So in dem Stil.
0: Ich meine natürlich anhören, nicht downloaden. Was hören wir da? Ach, jetzt bin ich ja dran. Hatten wir. Stiff Little Fingers, Wasted Life haben wir jetzt.
1: Ah ja, auch schön.

0: Schreibt uns eine Mail an punkzurückzumkrach@riser.net oder falls ihr diese Sendung verpasst haben, nein, wenn ihr sie verpasst habt, dann könnt ihr sie ja nicht anhören. Aber wenn ihr sie nachhören ist das richtige Wort, wenn ihr sie nochmal hören wollt oder nachhören wollt, wie man so schön sagt, tut das gerne auf
1: audios.co, Punk zurück zum Krach.
0: Das zurück ist wichtig, nicht mit Ü schreiben.
1: Ja, vielleicht kommt Mensch auch dahin, wenn man das so sucht, aber keine Ahnung. Das waren gerade zwei richtig gute Punkrock-Songs in Folge.
0: Auf jeden Fall.
1: Und jetzt kommt noch ein dritter.
0: Nee.
1: Ja.
0: Drei Knaller.
1: Kleenex mit Nice von 1978.

0: Das erinnert mich, der Song erinnert mich ein bisschen an Östro vom Stil her. Östro 430, kennst du?
1: Ja. Nee, haben wir nicht schon mal gespielt?
0: Seltenst.
1: Ja, ich glaube auch.
0: Ich war neulich Croquet spielen, aber das heißt auch Cricket. Nein, das heißt Croquet, wirklich. Und da sagte dann eine Flinterperson zu mir, für einen Mann nicht schlecht, mit der Melodie von Östro. Und fand ich ein bisschen...
1: Ja, klingt gut.
0: Ja. Was hören wir denn jetzt?
1: Hast du dich kaputt gelacht?
0: Ich habe auf jeden Fall geschmunzelt, ja, weil ich wusste, woher das kommt. Und die Person hat anscheinend vorher Astro gehört.
1: Ja, aber, schön.
0: Hat so drauf.
1: Genau. Schön.
0: Ich bin dran.
1: Ja.
0: Dann The Fade in the Black. Hatten wir den?
1: Nö.
0: Dann kommt er jetzt. Viel Spaß.

0: Das war Punkrock.
1: Ja.
0: Wir lachen uns so kaputt, weil wir das zum dritten Mal einsprechen.
1: Ja, es ist schlimmer als ein Märchenbuch vorlesen hier mit 1000 Wiederholungen.
0: Jetzt kommt Sleater Kinney mit Dig Me Out. Diese Band kam schon in der letzten Sendung und die ist mir bei dieser Liste wieder aufgefallen. Ich kannte die vorher nicht, vor der letzten Sendung tatsächlich. Und deswegen habe ich mir gedacht, den nehme ich nochmal mit rein.
1: Großartige Kapelle. Hä, von was für einer Liste redet ihr denn? Das Thema der heutigen Sendung ist FCK The List. Ich weiß nicht, ob man Fick oder Fuck sagen darf, deswegen lasse ich es lieber. Nicht, dass wir noch Ärger kriegen. Also, falls ihr wisst, ob man Fick oder Fuck The List sagen darf, schreibt uns gerne eine Mail. Nur so rein hypothetisch. Okay?

0: dann bin ich soweit noch was zu sagen.
1: Es läuft schon. Ich weiß nicht, was du hast. Du kannst ja sagen. Ja, du hast das Wort.
0: Verantwortlich war Matthias Mayer. Wir hoffen, dieser Fasching aus den Top 100 hat euch gefallen. Wenn nicht, ist uns das auch so ein bisschen egal.
1: Ist uns das auch so ein bisschen schade?
0: Ja, tut mir auch ein bisschen leid. Genau. Ja, kann ich, ist dann aber auch nicht mehr zu ändern.
1: Ich finde, es war ein bunter Mix an Musik.
0: Ja, voll. Ich bin auch, ja.
1: Und ich bin auch völlig fein damit, wenn das alles sich Punk nennt. Ich muss das nicht auseinanderklamüsern.
0: Ich muss auch nicht rumbewerten. Es gibt so.
1: Auch wenn wir das gemacht haben. Jetzt kommt auf jeden Fall noch zum Abschluss.
0: Rites of Spring mit dem Song Remainder.
1: Tschüssi.
0: Ciao, Kakaoi.

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2: Leute, ich komme gerade vom Grillen. Netter Familienabend. Oh, ich muss mich erstmal hier hinter das Mikrofon klemmen. Ich heiße euch auf jeden Fall herzlich willkommen und richte mich dann jetzt erstmal hier in aller Ruhe ein.

Patty Austin und James Ingram mit Baby Come To Me. Damit sind wir heute mal eingestiegen in diese Sendung. Mike and the Mechanics kommen auch noch, außerdem Mel Torme und sein Orchester. NSYNC haben wir noch mit dabei, Slim Man, außerdem Nat King Cole, Roberta Flack, Face No More, Megan Trainor, Tony Braxton, Paul Anka, Patrick Swayze, außerdem James Arthur, The Everly Brothers, Matt LeBlanc und Gloria Estefan und noch ein paar andere mehr. Und mit Gloria Estefan machen wir dann jetzt auch gleich mal weiter mit Don't Wanna Lose You.

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1: Frisch erholt wieder hier im heimischen kleinen süßen Studio. Wenn auch heute Abend so ganz kleines bisschen vollgefressen. Wie gesagt, ich war heute eingeladen, ganz lecker zum Grillen. Und ja, wenn man da eingeladen ist, kann man ja gerne mal, ne? Genau. So, was haben wir hier noch Schönes heute? Der Mensch an sich, also zumindest der Deutsche an sich oder natürlich auch seine Frau, die Deutschen, ist zu schwer. So muss man das einfach mal sagen, weil der Durchschnittsdeutsche ist 1,73 Meter groß. Das hat jetzt das die Statistik mal ergeben, das Statistisches Bundesamt nämlich ganz genau. 1,73 groß und wiegt 78,3 Kilo. Und das ist eigentlich zu viel. Ne? Ja. Übrigens, in den letzten Jahren so sehr viel größer geworden sind wir nicht. 2017 waren wir noch 1,72 groß. Aber das läuft ja schon fast unter Rundungsfehler. Allerdings, 77 Kilo waren es 2017. 2021 waren es 77,7 Kilo und mittlerweile 78,3. Übrigens, Männer sind 1,79 groß im Durchschnitt und Frauen 1,66. So bildet sich dann nachher irgendwann auch das 1,73 für alle.

Von vielen Vögeln ist bekannt, dass sie nicht nur nach Optik fliegen und sich orientieren, sondern sich irgendwie augenscheinlich auch noch am Erdmagnetfeld orientieren. Die Frage ist, wo ist der dazugehörige Sinn? Bei Tauben hat man es jetzt wohl rausgefunden. Gleich mehr.

Vögel orientieren sich auch am Erdmagnetfeld. Die Frage ist, mit welchem Organ? Bei Tauben hat man das Ganze jetzt mal genauer untersucht, weil irgendwo muss ja der erdmagnetische Sensor sich befinden. Und siehe da, der Verdacht liegt nahe, dass es wohl die Leber ist. Also mit der Leber orientieren kenne ich, glaube ich, auch von anderen Menschen oder von Menschen als solches. Also wenn dann doch mal irgendeiner Durst hat in einer fremden Umgebung, die nächste Kneipe, die findet er bestimmt. Und wenn das mal keine Navigation mit der Leber ist.

Über eine positive Entwicklung sei auch noch berichtet, denn im Vergleich zum Vorjahr ist nämlich in Deutschland etwas spürbar zurückgegangen, ne? Und die aktuelle, eine aktuelle und repräsentative Digitalstudie hat ergeben, dass die deutsche Bevölkerung im Schnitt noch 67,4 Stunden pro Woche im Netz sich befindet. Ne? Ja, 67,4. Das sind immerhin 5 Stunden weniger als noch im Jahr zuvor. Wenn das mal keine gute Entwicklung ist.

Unter themen.rundumgenuss.de könnt ihr wie immer alles nachlesen, über was ich hier in der Sendung so rede, inklusive noch einer ganzen Reihe von anderen Themen mehr, die es dann irgendwie nur nicht in die Sendung geschafft haben. Wie zum Beispiel ein interessanter Artikel unter dem Titel Der Wind dreht sich, Widerstand gegen KI wird deutlich breiter als auch radikaler und auch ein interessanter Artikel zum Thema KI, Zitat, wir sollten unbedingt aufhören, der KI alles zuzutrauen. Ne? Auch sicher bleiben, wir empfehlen Passwort, Manager und 2-Faktor-Authentifizierung, naja, und vieles andere mehr. Googles KI-Offensive schreckt Nutzer ab, immer mehr wechseln zur Konkurrenzsuchmaschine. Da gibt's auch die DuckDuckGo zum Beispiel. Und die hat zwar in ihren normalen Suchergebnissen auch so ein bisschen KI mit drinne, aber da gibt's zum Beispiel auch eine Variante, die ohne KI auskommt. Kann man da gerne nutzen. Gibt's seit neuestem übrigens auch als Plugin oder wie heißt das, Erweiterung für diverse Browser. Naja, und so weiter und so weiter. Alles unter themen.rundumgenuss.de.

Paul Anker und Hello. Ne? Kann man auch gerne mal am Anfang zur Begrüßung spielen. Tony Braxton macht jetzt hier übrigens weiter mit I Don't Want To.

Schon ein bisschen länger her, Mitte Mai war es, als in Wismar ein neues Unterrichtsfach für die Grundschule vorgestellt wurde. Nannte sich Lebenspraxis und Inhalte sollen wohl sein, unter anderem gesunde Ernährung, Stressbewältigung, auch der Umgang mit Geld und noch so das ein oder andere mehr. Stellt sich natürlich die Frage, warum nur in der Grundschule und warum nicht auch gleich noch mit sehr viel vielfältigeren Themen. Da passt ja doch eine ganze Menge rein. Medienkompetenz zum Beispiel, auch denn mal unter Lebenspraxis, ist ja mittlerweile so. Ne? Kann man ja mal machen. Mary.

Gleich gibt's übrigens die geistreichen Bemerkungen. Bis dahin sind wir nochmal ganz leicht. Face to More und I'm Easy.

Und da sind es ja dann auch schon die geistreichen Bemerkungen hier bei Rund um Genuss auf Mediatop Radio. Und wir fangen an mit Benjamin Franklin, der einmal gesagt hat, wer sich in Schulden steckt, gibt anderen ein Recht über seine Freiheit. Und Marcus Aurelius meinte einmal, das Glück deines Lebens hängt von der Beschaffenheit deiner Gedanken ab. Friedrich Nietzsche sei auch zitiert, der mal sagte, der eine sucht einen Geburtshelfer für seine Gedanken, der andere einen, dem er helfen kann. So entsteht ein gutes Gespräch. Und Emily Dickinson, die hat auch mal was gesagt, wir werden nicht jeden Tag älter, sondern jeden Tag älter.

Roberta Fleck begleitete uns in die zweite Stunde von Rund um Genuss hier auf Mediatop Radio jeden Sonntagabend von 21 bis 23 Uhr. Die Wiederholung dann am Dienstagmittag zur besten Siesta-Zeit in der Lunch Lounge zwischen 12 und 2. Alle Informationen zur Sendung gibt's im Internet unter rundumgenuss.de. Also die Themen der Sendung, ein bisschen Informationen drumherum und auch die Playliste, die allerdings dann erst nach der Sendung, nur kann sich ja immer noch was ändern oder so. Also alles unter rundumgenuss.de.

Wo wir ja, nein gut, wir haben ja noch nicht, ich habe nur schon erzählt, ich war ja heute beim Grillen und Grillen ist ja eine schöne Sache, ne? Und diese kurze, schnelle Zubereitung nicht nur von Fleisch, sondern eben auch von Gemüse erhält die Nährstoffe und ist ja auch richtig schön rustikal. Allerdings sollte man es auch nicht zu rustikal werden lassen, gerade und im Besonderen auch, wenn Kinder mitessen. Denn wenn dann das Würstchen oder das Grillfleisch doch vielleicht etwas dunkel geworden ist, dann sollte man es zumindest empfehlen, dass Mediziner gerade auch Kindern nicht mehr zum Essen geben, denn die haben noch nicht so dieses Abwehrsystem sozusagen vor den entsprechenden Stoffen, die man da mit fast verbranntem Fleisch oder Wurst dann aufnimmt. Es gibt dadurch ein erhöhtes Risiko für Darmkrebs und das muss ja dann auch wirklich nicht sein. Also, nicht zu doll verbrennen lassen, die Sachen auf den Grill, natürlich immer schön mit Aufmerksamkeit und vielleicht ja auch mal auf Qualität achten beim Einkauf, weil dann kann man auch sich leisten, Sachen nicht wirklich tot zu grillen, was ich ja gelegentlich in meiner Vergangenheit auch schon ab und zu mal erlebt habe und mir dann meistens schon etwas früher die Sachen vom Grill geklaut habe, die ich dann essen wollte. Ne? Also Qualität und dann eben nicht halb roh, ne? Also das kann man bei bei Rinderfilet machen. Aber so eine ganz dezente rosa Note, auch beim Schwein, lässt die Sachen saftig bleiben. Ne? Geflügel natürlich durch, aber eben nicht garantiert durch und dann noch 5 Minuten, weil dann kann man es auch über eine Käsereibe ziehen. Das muss dann nicht sein. Man kann auch richtig lecker grillen. Das ist

Apropos lecker grillen, fällt mir gerade noch ein Erlebnis von heute Mittag ein. Ich hatte gerade die Fenster so ein bisschen geöffnet, so zum Durchlüften und so. Und dann kroch doch von draußen durchs Fenster ein Indiz dafür, dass irgendwo in der näheren Nachbarschaft auch gegrillt wurde. Das waren jetzt nicht leckere Grilldüfte übrigens, die dort reinkamen, sondern Grillanzünder, also diese flüssige Grillanzünderzeug, was so dermaßen stank wieder. Also ich weiß nicht, wie die das immer so hinkriegen, so einen stinkenden Grill anzufachen, um dann hinterher noch Essen drauf zu machen. Also, nee. Ich empfehle dann doch mal vielleicht das Grillanzünden auf ein anderes System umzustellen, weil was so stinkt, kann nicht gesund sein.

eigentlich schon mal jemand Pommes auf dem Grill gemacht? Also Backkartoffel, ja, das ist klar. Aber Pommes? Na, ist egal. Wir kommen gleich zum Thema Pommes und wie sie richtig lecker sind.

So, ich hoffe, ihr erwartet jetzt kein Rezept, wie man richtige leckere Pommes macht oder eine entsprechende Zubereitungsempfehlung. Die gibt's an dieser Stelle nämlich nicht. Aber ein Experiment hat bewiesen, dass nichts über den Genuss von heimlich stibitzten Pommes geht, die man sich halt vom Nachbarteller klaut. Also geklautes Essen schmeckt am besten, wissen wir ja spätestens auch, eine Nachbarskirsche sind am süßesten und sowas alles. Das gilt übrigens auch für Pommes und es gilt nicht nur in Deutschland, auch der Engländer hat einen entsprechenden Spruch, auch der Italiener, auch in Lateinamerika gibt's überall dieses Zitat. Und selbst in Japan, ne, Nusu Migui ist ein Ausdruck für heimlich gestohlenes Essen. Und das ist dann immer am leckersten. Ha, auch schön, so kriegt man leckeres Essen hin. Einfach vom fremden Teller klauen.

Darf ich einen politisch unkorrekten Witz machen? Ist auch bloß so ein ganz kleiner und nicht guter, ne? Nein, nein. Aber wir sind übrigens bei der Kochblockschau in dem Zusammenhang. Aber ja, Rosso, ne, ist hier zum Beispiel verlinkt. Das ist übrigens eine polnische Hühnersuppe, ne? Und der schlechte Gag dazu ist mit geklautem Huhn, wo wir vorhin schon gerade bei geklauten Pommes waren, ne? Ja, also Rosso, eine polnische Hühnersuppe, die geht so ein bisschen anders als das, was man hierzulande so gewohnt ist, weil da ist auch nicht nur Hühnerfleisch drinne. Nee, nee. So, außerdem eine Hausmannskost, die glücklich macht, gibt's auch noch schön verlinkt und sieht auch sehr, sehr lecker aus. Das sind dann Ofenfrikadellen mit Frühlingsgemüse und so einen schönen Kartoffelbrei unten drunter. Ah, lecker. Apropos Huhn, Hühnerfilets mit Polenta, auch schön, auch sehr optisch sehr schön. Und ich habe hier noch etwas anderes, auch aus von unseren polnischen Nachbarn, eine schlesische Sauerteig. Suppe. Man kann offensichtlich mit Sauerteig nicht nur backen, sondern auch Suppe zuzubereiten. Alles das. Und wo wir gerade dabei sind, Krautwickel, Sarma genannt, habe ich hier auch noch. Und einen Wurstsalat mit frischem Gemüse. Ne, endlich mal Wurstsalat, wie er sein muss. Also nicht wegen des frischen Gemüses, sondern mit der entsprechend geschnittenen Wurst. Also das, was uns heutzutage so als Fleischsalat im Supermarkt oder beim Discounter angeboten wird, mit diesem hauchdünnen Schnitt von dem, was da drinne ist. Nee, da liebe ich mir übrigens meinen Lieblingsfleischer. Der hat grob geschnittene Fleischwurst da drinne. Das ist lecker. Ja, und mediterranes Gulasch übrigens mit Cavatelli. Das sind übrigens Nudeln. Die habe ich auch noch verlinkt. Sieht auch sehr lecker aus. Wobei Gulasch ist offensichtlich nicht immer gleich Gulasch. Insofern ist Gulasch wahrscheinlich so ähnlich wie Soljanka. Da hat auch jeder sein eigenes Rezept. Alle Rezepte sind übrigens verlinkt unter themen.rundumgenuss.de. Und zwar die Themen von der heutigen Sendung. Und gleich oben bei Kulinarisches.

Kaffee zu mir. Wer kennt das nicht? Ne, morgens erstmal oder dann nachher vormittags auf Arbeit. Erstmal einen Kaffee und dann kann der Tag kommen. 3,2 Tassen Kaffee trinken die Deutschen täglich im Schnitt. Und wenn man dann mal überlegt, wie viele Leute keinen Kaffee trinken, kann man sich überrechnen. Kann man sich ausrechnen, wie viel mehr Kaffee denn die trinken, die Kaffee trinken. Für jeden Dritten ist das Getränk mittlerweile ein Luxusgut, aber der aktuelle Kaffee-Report zeigt, dass wir dann doch immer noch relativ viel trinken. Ältere mehr als Jüngere, aber so 3,2 Tassen. Und in der puren Form, ne, pur, ist Kaffee auch gar nicht so ungesund, ne? Nachher Milch und Zucker und Sirup und was man sonst so alles noch hineinmachen kann, das liefert dann Kalorien, die man berücksichtigen sollte bei seinem täglichen Ernährungsplan.

ist ja erstaunlich, von wegen gesund und nicht. Also das Kaffee, zumindest in Maßen relativ gesund ist, hatte ich ja gerade gesagt. Ich habe noch einen anderen Artikel gefunden, wo das eben unter anderem auch mit bestätigt wird. Aber auch Popcorn zum Beispiel ist durchaus ein gesunder Vollkornsnack. Das Ungesunde ist dann die Süßung oder die Salzung. Nee, wie heißt das denn? Naja, ihr wisst, was ich meine. Also das Salz oder der Zucker oder Soße oben drüber oder was man da auch immer noch rüber macht. Das pure Popcorn ist relativ gesund. Gilt, wie gesagt, auch bei Kaffee. Der pure Kaffee ist durchaus gesund. 3 bis 4 Tassen am Tag, das ist durchaus positiv zu sehen. Die Kartoffel ist übrigens auch recht gesund. Jaja, von wegen Dickmacher. Nee. Da ist auch durchaus eine ganze Menge Vitamin C, Vitamin B, Eiweiß, essentielle Aminosäuren, Kalium, Magnesium drinne. Also die Kartoffel ist so ungesund, wie man manchmal denkt, gar nicht. Ist natürlich auch eine Energiequelle. Und ja, das Witzige ist ja, dass die Kartoffel am gesündesten ist, wenn sie möglichst kurzzeitig gegart wird. Demzufolge ist die Pommes eigentlich fast noch die gesündeste Zubereitungsform. Allerdings muss man dann darauf achten, dass das Ganze in vernünftigem Fett basiert, was halt nicht so ist. Also Frittierfett ganz allgemein ist da eher ungesund. So, reiner Kakao, natürlich der ohne Zucker, ne? Genau, der ist auch sehr gesund, da ist auch viel drinne, Magnesium, Calcium, andere wichtige Nährstoffe,

0: So, das soll es dann auch schon wieder für heute gewesen sein. Findet einen guten Weg und findet vor allem euren Weg bis zum nächsten Sonntag oder auch zum nächsten Dienstag zur Wiederholung dieser Sendung. Ich wünsche euch das. Deswegen, weil der letzte Titel heißt Find Your Way. Ich wünsche euch eine schöne Woche bis nächsten Sonntag oder nächsten Dienstag. Verantwortlich für diese Sendung war Dirk Pohlmann und er wünscht eine angenehme Nacht.
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Lassen auch Sie sich diese einzigartige Atmosphäre unter freiem Himmel nicht entgehen.

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0: Fettleber, eine unterschätzte Volkskrankheit. Gesundheitsforum am 15. Juni. Man kann zu Recht von einer Volkskrankheit sprechen, wenn rund ein Viertel aller Erwachsenen betroffen ist. Die Rede ist von der Fettleber, bei der das Organ über Jahre Fett einlagert und anschwillt. Da die Krankheit lange unbemerkt verläuft, wird sie oft unterschätzt. Eine Fettleber kann schwerwiegende Folgen wie Leberzirrhose oder sogar Leberkrebs nach sich ziehen, sagt Dr. Med. Christian Kirsch, Chefarzt der Klinik für Innere Medizin 1. Betroffen sind vor allem Menschen mit starkem Übergewicht und Typ-2-Diabetes. Erstmals gibt es ein Medikament zur Behandlung der Fettleber. Vor allem aber kann man die Fettleber selbst bekämpfen, durch Ernährungsumstellung und Bewegung. Welche Ursachen sie hat, warum die Erkrankung unser Gesundheitssystem vor große Herausforderungen stellt und wie wichtig es ist, auf die eigene Gesundheit zu achten, darüber spricht der Chefarzt beim Gesundheitsforum DBK am 15. Juni um 17 Uhr im Konferenzraum des Hauses G, der Bethesda-Klinik in Neubrandenburg. Alle Interessierten sind willkommen. Der Eintritt ist frei.
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